0: Ich bin Katrin Steinberger. Ermittlern in den USA und Deutschland ist ein wichtiger Schlag gegen Phishing-Kriminelle gelungen. Nach Angaben des BKA haben sie die Infrastruktur des Dienstes Kratos lahmgelegt. Der mutmaßliche Entwickler wurde in Indonesien festgenommen. Der Dienst bot einen digitalen Baukasten an, mit dem vor allem Microsoft-Webseiten täuschend echt nachgebaut wurden. Die Gruppe soll Zugangsdaten hunderttausender Opfer in über 30 Staaten gestohlen haben. Kommende Woche entscheidet sich, wer Nachfolger von Jens Spahn als Union-Fraktionschef wird. Die Bundestagsfraktion trifft sich am Mittwoch zu einer Sondersitzung und will das dann klären. Das haben CDU-Chef und Bundeskanzler Merz sowie CSU-Chef Söder angekündigt. Im Gespräch als neue Fraktionsspitze sind unter anderem Kanzleramtschef Frei und Innenminister Dobrindt. Großbritannien hat einen neuen Premierminister, Andy Burnham. Bei seiner Antrittsrede versprach er schnelle Reformen, angelegt auf einen 10-Jahres-Plan. Philipp Detlefs kennt die Einzelheiten.
1: Burnham versprach, die soziale Krise im Land anzugehen. Als erste große Aufgabe will er die Wohnungslosigkeit beenden. Außerdem kündigte er schnelle Hilfe gegen die hohen Lebenshaltungskosten an. Denkbar sind niedrigere Bustarife und Entlastungen bei den Energiepreisen. Wirtschaftspolitisch verspricht der neue Premier weniger Zentralismus und Privatisierung, dafür mehr regionale Machtverteilung.
0: Die FIFA untersucht das Verhalten des argentinischen Fußballnationalteams nach dem WM-Finale gegen Spanien. Nach der 0:1-Niederlage kam es zu unschönen Szenen. Leandro Paredes erhielt nach einer Tätlichkeit gegen Spaniens Gavi die rote Karte. Auch andere Teammitglieder könnten belangt werden.
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1: Ich bin Katrin Steinberger. Andy Burnham ist neuer Premierminister in Großbritannien und hat noch am selben Tag mit Bundeskanzler Friedrich Merz telefoniert. Beide wollen die enge Partnerschaft zwischen Deutschland und Großbritannien fortsetzen. Auch beim Thema Ukraine waren sich Merz und Burnham einig. Kiew soll umfassend unterstützt und der Druck auf Russland erhöht werden, mit dem Ziel eines gerechten und dauerhaften Friedens. Grünen-Fraktionschefin Hasselmann sieht in der aktuellen Debatte über Leihmutterschaft Anlass, sich neu mit dem Thema zu befassen. Gegenüber den Funke-Zeitungen plädiert sie dafür, dass der Bundestag die Empfehlungen einer Kommission aus dem Jahr 2024 nochmal prüft. Die hatte vorgeschlagen, frühe Schwangerschaftsabbrüche nicht mehr grundsätzlich strafbar zu machen und Leihmutterschaft nur unter strengen Schutzregeln zu erlauben. Gefälschte Kleidung, unsicheres Spielzeug, gefährliche Kosmetika. Das alles soll der Online-Marktplatz AliExpress wochenlang nicht von seiner Seite genommen haben. Die EU hat darum eine Strafe von 550 Millionen Euro verhängt. AliExpress nannte die Höhe unverhältnismäßig. Das Unternehmen habe schon Verbesserungen vorgenommen. Es war ein rauschendes Fußballfest in Rot. Spaniens Fußball-Weltmeister sind mit einer großen Party in ihrer Heimat empfangen worden. Rund 2 Millionen Fans feierten in Madrid die frisch gebackenen Weltmeister. Julia Macher berichtet.
2: Ein Triumphzug im offenen Bus mit der Aufschrift Könige der Welt, ein mehrstündiges Konzert auf Madrids Prunkplatz Cibeles, Spaniens Nationalelf, hat den zweiten WM-Titel mit einer rauschenden Fiesta gefeiert. Von einem epischen Triumph sprach König Felipe und sagte, ihr habt für ganz Spanien gewonnen, mit dem Kopf und mit dem Herzen.
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1: Ich bin Katrin Steinberger. Ermittlern aus Deutschland und den USA ist ein wichtiger Schlag gegen einen großen Phishing-Service gelungen. Die Ermittler haben die Infrastruktur des Dienstes Kratos zerschlagen und mehr als 200 Server abgeschaltet. Damit wurden Angriffe auf hunderttausende potenzielle Opfer verhindert. Laut BKA war Kratos ein digitaler Baukasten für täuschend echte Microsoft-Login-Seiten. Damit griffen Kriminelle Passwörter und E-Mail-Adressen ab. Seit 4 Jahren muss der öffentliche Nahverkehr barrierefrei sein. Ein bundesweiter Test des ADAC zeigt jetzt aber, Busse und Bahnen in Deutschland sind noch weit entfernt von echter Barrierefreiheit. Nur rund 20% der Straßenbahnen und 3% der Busse halten so genau, dass Menschen mit Rollstuhl, Rollator oder einem Kinderwagen selbstständig einsteigen können. Der ADAC fordert unter anderem mehr Tempo beim Umbau der Haltestellen. Großbritannien hat einen neuen Premierminister, Andy Burnham. Bei seiner Antrittsrede versprach er schnelle Reformen, angelegt auf einen 10-Jahres-Plan. Philipp Detlefs kennt die Einzelheiten.
2: Burnham versprach, die soziale Krise im Land anzugehen. Als erste große Aufgabe will er die Wohnungslosigkeit beenden. Außerdem kündigte er schnelle Hilfe gegen die hohen Lebenshaltungskosten an. Denkbar sind niedrigere Bustarife und Entlastungen bei den Energiepreisen. Wirtschaftspolitisch verspricht der neue Premier weniger Zentralismus und Privatisierung, dafür mehr regionale Machtverteilung.
1: Ganz Madrid im Ausnahmezustand. 2 Millionen Fans haben Spaniens Fußball-Weltmeister auf den Straßen der Hauptstadt gefeiert. Im offenen Bus präsentierten Rodri, Lamine Yamal und Co. den WM-Pokal, tanzten und sangen mit den Fans. Heute starten die Spieler in ihren Sommerurlaub. Viele zieht es nach Ibiza oder Mallorca.
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1: Ich bin Katrin Steinberger. Guten Morgen. Großer Erfolg im Kampf gegen Cybercrime. Ermittler aus Deutschland und den USA haben den Phishing-Service Kratos zerschlagen. Die komplette Infrastruktur mit über 200 Servern ist vom Netz der Entwickler in Indonesien festgenommen. Kratos war ein Baukasten für gefälschte Microsoft-Authentifizierungsseiten, mit denen Passwörter und E-Mail-Adressen abgegriffen wurden. Über Kratos liefen monatlich rund 15.000 Phishing-Kampagnen. Nicht nur CDU-Chef und Bundeskanzler Merz drückt bei der Spahn-Nachfolge aufs Tempo. Auch Sachsen-Anhalts Regierungschef Schulze will das Thema schnell vom Tisch haben. Denn es stört den Wahlkampf für die Landtagswahl Anfang September.
2: Für mich Erwartungshaltung im Wahlkampf ist, dass wir nicht permanent mit Themen aus Berlin unseren Wahlkampf überlagert sehen und dass wir Wahlkampf auch mal machen können, ohne dass wir permanent an den Wahlkampfständen immer auf Berliner Themen angesprochen werden.
1: Am Mittwoch soll in einer Sondersitzung eine neue Unionsfraktionsspitze gewählt werden. Die Deutsche Bahn will Alkohol an allen 5.400 Bahnhöfen verbieten. Bis spätestens Mitte Oktober soll es auf Bahnsteigen und in Bahnhofshallen außerhalb der Gastronomie nicht mehr erlaubt sein, Bier, Wein oder Schnaps zu trinken. Der Bild sagt der Bahnchefin Paller, genug ist genug. Man wolle mehr Ordnung und Sicherheit für Mitarbeitende und Reisende. Wie geht es weiter mit Lionel Messi im Trikot der argentinischen Fußballnationalmannschaft? Nach dem verlorenen WM-Finale gegen Spanien meldet sich der 39-Jährige jetzt bei Instagram und spricht von unermesslichem Schmerz und einer Wunde, die Zeit braucht. Der Superstar blieb beim 0:1 blass, verließ das Stadion in East Rutherford kommentarlos. Es war schon seine 6. WM. Vieles wirkte wie ein Abschied.
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14: Jetzt um 5:30, da ist die A3 Richtung Frankfurt immer noch voll gesperrt. Zwischen dem Seligenstädter Dreieck und Seligenstadt, da laufen Reinigungsarbeiten nach einem Unfall. Da hat ein mit Pappe beladener Anhänger gebrannt. Da wird jetzt das Ganze noch gereinigt und repariert. Ihr könnt die Vollsperrung über die A45 und die B43a umfahren. Und auf der Gegenspur, also Richtung Würzburg auf der A3, wegen Reinigungsarbeiten ist da gerade auch nur eine Spur frei. Da gibt es Verkehrsbehinderungen, vor allem dann auch, wenn der Berufsverkehr losgeht. Müsst ihr damit Wartezeiten rechnen. Wir werden euch da hier bei Primavera natürlich auf dem Laufenden halten. Kommt gut und sicher an euer Ziel.
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17: Da haben wir jetzt so knapp über 10 Grad und wir sehen die Sonne aufgehen. Es sind nämlich nur leichte Schleierwolken am Himmel. Es werden dann ein paar Wolken mehr im Laufe des Tages, aber es bleibt freundlich bei maximal 23 Grad. Auch sehr angenehm. Morgen und am Donnerstag ähnliches Wetter. Ein Mix aus Sonne und Wolken bei bis 25 Grad. Ab und zu ein bisschen Wind. Und in Richtung Wochenende dann Sonne pur. Dann wird's wieder wärmer. Und damit wird's 6 Uhr. Guten Morgen.
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18: Ich bin Moritz Einzel. Guten Morgen. Grünen-Fraktionschefin Hasselmann will die Debatte über Leihmutterschaft neu aufrollen. Im Gespräch mit den Funke-Zeitungen fordert sie, den Bericht einer Regierungskommission aus dem Jahr 2024 wieder aufzugreifen. Darin heißt es unter anderem, der Gesetzgeber könne Leihmutterschaft in bestimmten Fällen zulassen, allerdings nur unter sehr strengen Voraussetzungen. Frauenvertreterinnen in SPD und Linksfraktion bleiben skeptisch. Ermittlern in den USA und Deutschland ist ein wichtiger Schlag gegen Phishing-Kriminelle gelungen. Sie haben die Infrastruktur des Dienstes Kratos lahmgelegt. Der mutmaßliche Entwickler wurde in Indonesien festgenommen. Der Dienst hatte einen digitalen Baukasten angeboten, mit dem vor allem Microsoft-Webseiten täuschend echt nachgebaut werden konnten. Die Gruppe soll Zugangsdaten hunderttausender Opfer in über 30 Staaten gestohlen haben. In Deutschland haben Menschen mit Behinderung im Nahverkehr weiterhin große Probleme. Zu dem Ergebnis kommt der ADAC nach einem bundesweiten Test. Nur ein kleiner Teil der Bus- und Straßenbahnhaltestellen ist wirklich barrierefrei, obwohl das seit 2 Jahren gesetzlich Pflicht ist. Viele Aufzüge sind wochenlang kaputt. Stufen und enge Flächen machen Menschen mit Rollstuhl, Rollator oder Kinderwagen den Einstieg schwer. Es war ein rauschendes Fußballfest in Rot. Spaniens Fußballweltmeister sind mit einer großen Party in ihrer Heimat empfangen worden. Rund 2 Millionen Fans feierten in Madrid die frisch gebackenen Weltmeister. Julia Macher berichtet.
19: Ein Triumphzug im offenen Bus mit der Aufschrift Könige der Welt, ein mehrstündiges Konzert auf Madrids Prunkplatz Cibeles, Spaniens Nationalelf, hat den 2. WM-Titel mit einer rauschenden Fiesta gefeiert. Von einem epischen Triumph sprach König Felipe und sagte, ihr habt für ganz Spanien gewonnen, mit dem Kopf und mit dem Herzen.
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17: Und jetzt haben wir es 6:02. Da ist die A3 Richtung Frankfurt immer noch voll gesperrt. Zwischen dem Seligenstädter Dreieck und Seligenstadt. Da laufen Reinigungsarbeiten nach einem Unfall. Da hat ein Anhänger, der mit Pappe beladen war, gebrannt. Und das hat für ordentlich Chaos gesorgt. Da wird jetzt immer noch gereinigt und repariert. Viele Stunden sind da die Einsatzkräfte schon vor Ort. Es staut sich ab Aschaffenburg Ost, bis ihr dann runtergeleitet werdet beim Seligenstädter Dreieck. Ihr müsst die Vollsperrung umfahren über die A45 zum Hanauer Kreuz und dann die B43 annehmen und wieder zurück zur A3 fahren. Auf der Gegenspur übrigens ist wegen Reinigungsarbeiten auch gerade nur ein Fahrstreifen frei. Da gibt's dann auch Verkehrsbehinderungen auf der A3 Richtung Würzburg. Vor allem, wenn jetzt dann der Berufsverkehr losgeht. Wir halten euch natürlich da auf dem Laufenden, habt ein bisschen Geduld, plant euch einen Zeitpuffer ein. Blitzer habe ich noch keinen. Falls ihr einen entdeckt, dann meldet euch gerne bei mir. 0800 66 66 400 und kommt bitte gut und sicher an euer Ziel.
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17: Ja, dann starten wir mal zusammen rein in diesen Dienstag. Hier mit allen Infos aus der Region. Alles, was für euren Start in den Tag wichtig ist. Und ganz wichtig ist natürlich gute Musik. Die gibt's von Nick Kershaw. Hallo zusammen.

0: Schönes Duett von Amy MacDonald und Ray Garvey um 6:09 im Wohlfühlradio Primavera. Kommt gut rein in diesen Dienstag. Zusammen machen wir uns wach und fit. Vielleicht seid ihr auch schon ganz fleißig in der Frühschicht oder gerade auf dem Weg dahin oder ihr seid erstmal auf dem Weg in Richtung Badezimmer und Kaffeemaschine. Es gibt so ein Thema, ja, das haben viele bestimmt lange aufgeschoben. Es ist jedes Jahr so eine nervige Pflicht, für die meisten zumindest, die Steuererklärung machen. Ja, jetzt läuft Ende nächster Woche ja die Frist ab. Es lohnt sich da auf jeden Fall, sich da nochmal richtig Zeit für zu nehmen für die Steuererklärung, damit ihr am Ende wieder ein bisschen Kohle zurückbekommt. Das weiß die Steuerexpertin Andrea Endler vom Steuerbüro Streblow in Kleinostheim.
1: Ja, also eine Steuererklärung sollte man auf jeden Fall machen, da auch wenn man denkt, man hat nicht viel, doch immer ein paar Euro rauskommen können. Man sollte da schon, es gibt ja da Apps oder auch günstige Programme, mit denen man einfach seine Daten eingeben kann und sieht, oh, vielleicht kommen doch 100 oder 200 Euro raus. Passiert nämlich ganz oft, dass die Leute denken, wir bekommen ja eh nichts. Das stimmt aber so nicht.
0: Ja, und es kommt ja wirklich auf jeden Euro an mittlerweile, ne? Es gibt einige Dinge und Dienstleistungen, die ihr von der Steuer absetzen könnt und viele Punkte davon werden oft vergessen bei der Steuererklärung. Und welche das sind, wir klären das heute Morgen. Dann schauen wir mal, was jetzt in den letzten Tagen vor den bayerischen Ferien noch in den Schulen passiert. Ja, die ganzen Noten sind ja schon gemacht. Eigentlich ist das ja auch immer die geilste Zeit gewesen, ne? War bei euch bestimmt damals auch so. Ja, wenn der ganze Notendruck raus ist, da werden wahrscheinlich die meiste Zeit nur Filme geguckt, ne? Aber die Kids werden hier im Primavera-Land da auch schon auf das Berufsleben vorbereitet und schauen sich verschiedene Ausbildungsbetriebe an. Wir waren da auch mit dabei, da werden wir auch heute drüber sprechen. Gleich dann auch wieder die aktuellen Nachrichten aus der Region. Es wird ja gerade auf der A3 fleißig gereinigt und repariert in Richtung Frankfurt. Da haben wir eine Vollsperrung beim Seligenstädter Dreieck schon seit einigen Stunden. Ihr werdet da über die A45 umgeleitet zum Hanauer Kreuz. Da soll jetzt aber in den nächsten Minuten wieder ein Fahrstreifen freigegeben werden. Trotzdem bedeutet das natürlich, dass es sich da jetzt auch noch stauen wird, wenn der Berufsverkehr anläuft. Also auch da halten wir euch auf dem Laufenden und halten euch bei Laune und stimmen euch schon mal auf den Sommerurlaub ein. Jetzt hier mit Typically Tropical und Barbados. Das sind die schönsten Sommersongs hier bei Radio Primavera.
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Das ist der Song mit der wohl berühmtesten Schlagzeugpassage In the Air Tonight. Phil Collins im Wohlfühlradio Primavera. 18 Minuten nach 6 haben wir es. Jetzt habe ich einen Tipp für alle, die bald die Koffer packen und in den Sommerurlaub starten. 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Mit Real Life geht's jetzt rein in diesen Dienstag. Euch einen schönen guten Morgen.

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18: Die Temperaturen so bei 12 Grad, die Sonne scheint, wir haben aber auch einige Wolken am Himmel und das zieht sich so durch diesen Dienstag durch, bleibt trocken und meistens freundlich. Bis 23 Grad sind drin am Nachmittag, dann ein bisschen stärker bewölkt. Morgen und am Donnerstag kaum Wetteränderung, Sonne und Wolken im Mix, ab und zu ein bisschen windig bis 25 Grad und ab Freitag dann wieder mehr Sommer. Das heißt, Sonne von morgens bis abends und wärmere Temperaturen an die 30 Grad gibt's dann wieder am Wochenende. Und damit haben wir es 6:30.
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19: Ich bin Marlene Dietscheid, guten Morgen. Am Nachmittag hat in Großumstadt ein Einfamilienhaus in der Höchster Straße in Vollbrand gestanden. Rund 100 Einsatzkräfte waren vor Ort, darunter auch zwei Drehleitern. Zum Zeitpunkt, als der Brand ausbrach, befanden sich 4 Menschen im Gebäude. Sie konnten es aber alle rechtzeitig selbstständig verlassen. Verletzt wurde niemand. Das Haus ist nach dem Feuer unbewohnbar. Außerdem wird noch eine Katze vermisst. Die Brandursache und die Höhe des Schadens sind noch unklar. Ungewöhnlicher Polizeieinsatz am Nachmittag in Rodenbach. Ein 38-Jähriger soll auf seinem Grundstück in der Nähe einer Glasflasche mit Feuer hantiert haben. Die Einsatzkräfte sperrten den Bereich ab und nahmen den Mann ohne Widerstand in Gewahrsam. Bei einer Durchsuchung entdeckten die Beamten unter anderem mehrere Messer, eine Langwaffe und eine Art Taser. Verletzt wurde niemand, die Ermittlungen laufen. Ein lauter Knall sorgte am Abend in Stockstadt für Aufruhr. Wie uns die Polizei auf Nachfrage mitteilte, wurde dieser durch einen Jugendstreich ausgelöst. Tim Obert mit Details.
2: Die Stockstädter Feuerwehr ist auf Höhe der Obernburger Straße bei einem kleineren Flächenbrand im Einsatz. Auf einmal hören Anwohner einen lauten Knall, wie sie Radio Primavera berichten. Auf Nachfrage klärt die Polizei die Situation auf. Jugendliche hatten sich einen Spaß erlaubt und einen Silvesterböller in die Flammen geworfen. Der sorgte dann für das beunruhigende Geräusch. Die Einsatzkräfte hatten den Brand schnell unter Kontrolle. Während der Arbeiten wurde der Verkehr über die Darmstädter Straße umgeleitet.
19: Und alle Nachrichten aus der Welt gibt's wieder zur vollen Stunde.
18: Danke dir, Marlene.
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18: Es sind mal wieder chaotische Zustände. Da werden einige Berufspendler zu spät zur Arbeit kommen. Auf der A3 Richtung Frankfurt aktuell immer noch die Vollsperrung zwischen Seligenstädter Dreieck und Seligenstadt wegen Reinigungsarbeiten nach einem Unfall. Da hatte ein Laster mit Pappe gebrannt. Das ist schon am Abend passiert. Also da sind die Einsatzkräfte schon seit Stunden dabei, die Fahrbahn zu reinigen und alles zu reparieren. Auch die Mittelleitplanke ist beschädigt. Staut sich auf jeden Fall jetzt 3 bis 4 Kilometer bereits zurück, bis ihr dann eben runtergeleitet werdet am Seligenstädter Dreieck auf die A45 in Richtung Hanauer Kreuz. Und da müsst ihr dann über die B43a wieder zur A3 zurückfahren. Kurz vor dieser Umleitung ist jetzt auch noch ein weiterer Unfall passiert, hat mir Primavera-Hörerin Trixi bestätigt. Bevor ihr da runtergeleitet werdet, ein defekter LKW steht da an der Seite, den müsst ihr da auch umfahren. Also plant bitte einen ordentlichen Zeitpuffer ein, immer noch die Vollsperrung der A3 Richtung Frankfurt zwischen Seligenstädter Dreieck und Seligenstadt. Möglichst entspannt bleiben, die Polizei hatte uns gesagt, dass da eigentlich jetzt mal eine Fahrspur freigegeben werden soll. Wir halten euch da weiter auf dem Laufenden. Auf der Gegenspur übrigens wegen der Reinigungsarbeiten auch Verkehrsbehinderungen auf der A3 Richtung Würzburg. Da ist die Fahrbahn auf nur einen Fahrstreifen verengt. Auch da stockender Verkehr. Wir bleiben da weiter dran. Blitzer habe ich keine. Ihr könnt euch natürlich immer gerne melden, wenn ihr ein Update habt oder einen Blitzer entdeckt. Die Nummer ist die 0800 66 66 400. Wo es geht, euch eine gute Fahrt.
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18: Guten Morgen.

0: 6:39 Uhr. Einen schönen guten Morgen mit Musik zum Nervenberuhigen, ja, für alle, die gerade im A3-Stau stehen heute früh. Eros Ramazzotti und Anastasia waren das im Wohlfühlradio Primavera. Weiter durchhalten, wenn ihr Richtung Frankfurt unterwegs seid. Ihr werdet da umgeleitet wegen der Vollsperrung ab dem Seligenstädter Dreieck über die A45. Viele Pendler müssen heute Morgen den längeren Weg fahren. Wir halten euch weiter auf dem Laufenden und versorgen euch jetzt erstmal mit den guten Nachrichten des Tages. Die können wir doch immer gebrauchen, Kollegin Anna-Maria Asenovic hat jetzt mal alles Schlechte und Negative rausgefiltert.
1: Die erste Nachricht kommt aus Hamburg. Dort können 500 Kinder zwischen 7 und 15 Jahren in den Ferien ihre eigene Stadt gestalten. Mit Bank, Arbeitsamt, Zeitung und eigener Währung entscheiden sie selbst über Regeln, Projekte und das Zusammenleben. Sogar eigene Ideen, wie zum Beispiel ein spontaner Grillstand, dürfen sie umsetzen. Gleich zu Beginn beschlossen die Kinder außerdem, den Stundenlohn für alle zu verdoppeln. Dann geht's nach Großbritannien. Forschende der Universität Cambridge haben untersucht, wie Konzerte und Sportgroßveranstaltungen klimafreundlicher werden können. Mit nachhaltigen Anreisemöglichkeiten, Rabatten für Bus und Bahn sowie einer besseren Planung könnten die Emissionen fast halbiert werden. Die Band Coldplay setzt einige dieser Maßnahmen bereits um. Und zum Schluss gibt's was Kleines von hier. In Aschaffenburg beginnt ab heute die vierte und letzte Bauphase an der Friedrichstraße nahe dem Herstallturm. Der Hauptverkehr kann zwar wieder rollen, allerdings bleibt die Ausfahrt von der Luitpoldstraße in die Friedrichstraße bis zum 7. August gesperrt.
0: Danke dir, Anna-Maria Asenovic, für die guten Nachrichten für euren Start in diesen Dienstag. Wir halten euch hier bei Primavera natürlich immer auf dem Laufenden.

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0: Damit schönen guten Morgen an alle Heroes, die es jetzt schon gut gelaunt aus dem Bett geschafft haben. 6.47 Uhr, hier ist Radio Primavera an diesem Dienstag. Wahrscheinlich ist gestern Abend mal was anderes über die Fernsehschirme geflimmert als Fußball. Die WM ist vorbei, insgesamt 104 Spiele waren das ja jetzt in den letzten Wochen. Einige haben sich ja auch extra wieder für dieses Turnier einen neuen 4K-Fernseher angeschafft. Ja, und jetzt, was können denn Sportfans bis zum Beginn der Bundesliga gucken auf der neuen Glotze? Kollege Thomas Bremser, der hat mal gecheckt, welchen Live-Sport es in den kommenden Wochen so gibt.
1: Ja, da fallen mir ja vor allem Testspiele ein. Die Bundesliga-Mannschaften haben ja schon wieder angefangen mit dem Training und manche der Vorbereitungsspiele werden übertragen von den einzelnen Clubs, zum Beispiel auf YouTube. The Zone zeigt einige Testspiele der Premier League.

0: etwa von Liverpool, Manchester City oder Chelsea, London. Die dritte Liga geht dann schon in rund 2,5 Wochen los. Und um den ersten Pokal geht es am 22. August im Supercup. Bayern trifft da auf Borussia Dortmund.
1: Okay, das war jetzt natürlich wieder viel Fußball. Wenn es jetzt auch ein anderer Sport sein darf, was können wir da gucken in den nächsten Wochen?
0: Ja, noch läuft ja die Tour de France bis zum kommenden Wochenende. Und für Sportfans definitiv das Richtige sind die Finals von Donnerstag bis Sonntag. Bei dem Multisport-Event in Hannover werden hunderte deutsche Meisterschaften ausgetragen. In ganz verschiedenen Sportarten. In der Leichtathletik, beim Schwimmen, Stabhochsprung, Beachvolleyball oder 3x3-Basketball. Das nationale Mini-Olympia wird von ARD und ZDF übertragen. Und schon am 11. August beginnen die Schwimm-EM in Paris und die Leichtathletik-EM in Birmingham.
1: Danke dir, Kollege Thomas Bremser aus der Sportredaktion. Also, falls sich schon Entzugserscheinungen bemerkbar machen, ihr müsst nicht ganz auf den Sport verzichten in den nächsten Wochen. Ende August starten dann die Bundesligisten ja wieder in die neue Saison. Hier ist Radio Primavera und wir starten in den neuen Tag. Jetzt mit entspannter Wohlfühlmusik von George Ezra.

Hier ist Radio Primavera mit den aktuellen Infos von unseren Straßen. Die Vollsperrung auf der A3 Richtung Frankfurt ist aufgehoben zwischen dem Seligenstädter Dreieck und Seligenstadt. Der linke Fahrstreifen ist da noch gesperrt. Es wird weiter aufgeräumt, auch in der Gegenrichtung. Aktuell messen wir 7 Kilometer Stau zwischen Stockstadt und dem Seligenstädter Dreieck und einen Zeitverlust von etwa 20 bis 30 Minuten. Außerdem noch weiter Richtung Frankfurt aufpassen zwischen Obertshausen und Offenbach auf der linken Spur. Da liegt ein Reifen auf der Fahrbahn. Bitte aufpassen, kommt gut und sicher an euer Ziel hier mit Primavera. Alle Updates hier aus der Stauzentrale natürlich dann gleich wieder um 7:15.

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15: Wird auf jeden Fall ein angenehmer Tag zum Arbeiten. Auch heute nicht zu heiß bei bis 23 Grad und es bleibt trocken. Wir haben den Mix aus Sonne und Wolken. Aktuell die Temperaturen noch recht frisch. So bei 12 Grad liegen die dann in den nächsten Tagen. Ähnliches Wetter morgen und auch am Donnerstag. Sonne und Wolken im Mix, ab und zu mal windig bis 25 Grad. Und dann ab Freitag wird's wieder sommerlicher. Da haben wir dann Sonne nonstop. Die Temperaturen klettern wieder in Richtung 30 Grad Marke. Und damit haben wir 7 Uhr.
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16: Ich bin Moritz Einzel. Guten Morgen. Die Deutsche Bahn plant ein Alkoholverbot an allen 5.400 Bahnhöfen in Deutschland. Künftig soll es bundesweit untersagt sein, auf Bahnsteigen oder in Bahnhofshallen Bier, Wein, Schnaps oder anderen Alkohol zu trinken. Die flächendeckende Umsetzung soll bis Mitte Oktober abgeschlossen sein. Tine Klimach berichtet.
17: Bisher gilt ein Alkoholverbot vor allem an großen deutschen Bahnhöfen wie Frankfurt, Hamburg oder Köln. Bald soll es dann überall gelten, außer in der Gastronomie am Bahnhof. Die Bahn verspricht sich davon mehr Sicherheit und weniger Streitigkeiten. Entsprechende Erfahrungen hat sie unter anderem am Hauptbahnhof Hamburg gemacht. Nachdem Alkohol dort verboten war, ging die Zahl der Auseinandersetzungen spürbar zurück. Das Sicherheitsgefühl für Reisende habe sich verbessert, hieß es, und es gab weniger zu reinigen.
16: Ab heute können Bürgerinnen und Bürger wieder Fördermittel für den Austausch alter Heizungen beantragen. Die Grundförderung von 30% der Investitionskosten bleibt dabei bestehen. Einzelne Zuschüsse wurden jedoch gestrichen oder sie werden schrittweise reduziert. Verbraucherschützer empfehlen, sich vor einem möglichen Heizungstausch die kommunale Wärmeplanung anzuschauen. Der neue britische Premierminister Burnham hat wenige Stunden nach seiner Ernennung mit Bundeskanzler Merz telefoniert. Beide hätten den Wunsch ausgedrückt, die enge Zusammenarbeit zwischen beiden Ländern fortzusetzen. Merz und Burnham seien sich zudem einig gewesen, die Ukraine weiter umfassend zu unterstützen. In Madrid haben rund 2 Millionen Menschen die spanischen Fußballweltmeister gefeiert. Das Team fuhr am Abend im offenen Doppeldeckerbus durch die Straßen. Zuvor waren die Spanier von König Felipe und Ministerpräsident Sanchez empfangen worden. Die argentinischen Vize-Weltmeister bekamen unterdessen am Flughafen von Buenos Aires einen kurzen Empfang. Spanien hatte das WM-Finale am Sonntag in New Jersey gegen Argentinien mit 1:0 nach Verlängerung gewonnen.
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15: 7:02 und da habe ich das A3-Update für euch. A3 Richtung Frankfurt. Aktuell zwischen Aschaffenburg-Ost und dem Seligenstädter Dreieck. 6 Kilometer Stau und stockender Verkehr. Da hat es ja einen größeren Einsatz gegeben nach einem Unfall. Der ist schon gestern Abend passiert. Da ist die ganze Nacht gearbeitet und gereinigt worden. Dauert immer noch eine halbe Stunde länger da. Die Vollsperrung ist ja mittlerweile aufgehoben. Der linke Fahrstreifen ist da in beiden Richtungen gesperrt wegen der Reparaturarbeiten. Die Mittelleitplanke ist da nämlich ordentlich in Mitleidenschaft gezogen worden. Dann bitte auch noch aufpassen, A3 Richtung Frankfurt zwischen Obertshausen und Offenbach. Ein Reifen liegt da auf der linken Spur. Dann habe ich auch schon einen Blitzer für euch. Und zwar in Goldbach am Wingert in der 30er-Zone. Der ist gut versteckt. Da nicht zu schnell fahren. Generell natürlich immer an die Geschwindigkeit halten. Und wenn ihr noch was mitbekommt heute Morgen, einen Stau oder einen Blitzer melden könnt, dann ruft uns gerne an. Dann können wir es hier weitergeben unter der 0800 66 66 400. Euch überall eine gute Fahrt.
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15: Und ich begleite euch rein in diesen Dienstag. Finde ich schön, dass ihr mit dabei seid, dass wir zusammen reinstarten in den Tag. Das machen wir mit guter Sommermusik. Hier ist Toto Cutugno für euch.

0: Elton John sorgt hier für ein positives Gefühl zum Start in diesen Dienstag im Wohlfühlradio 12 nach 7. Und natürlich bekommt er bei uns die wichtigsten Themen, das, was für euch heute Morgen wichtig ist. Erstmal für alle A3-Pendler Richtung Frankfurt. Es dauert noch etwas länger zwischen Aschaffenburg und dem Seligenstädter Dreieck. 7 Kilometer Stau. Immer noch Reparaturarbeiten nach einem Unfall. Da wird bereits seit Stunden gewerkelt. Einige Stunden lang musstet ihr über die A45 ausweichen wegen der Vollsperrung. Was ist da jetzt eigentlich passiert? Kollegin Vivien Marx aus der Primavera Nachrichtenredaktion.
1: Ja, der Unfall war ziemlich heftig. Ein 58 Jahre alter LKW-Fahrer war am Abend in Richtung Frankfurt unterwegs und kam kurz vor der Anschlussstelle Seligenstadt plötzlich von der rechten auf die linke Spur. Dort stieß er dann mit dem Auto einer 50-Jährigen zusammen. Ihr Wagen überschlug sich dann durch die Wucht des Aufpralls offenbar mehrfach und blieb schließlich auf dem Dach liegen. Der Lastwagen krachte danach gegen die Betonleitwand. Daraufhin fing der Anhänger Feuer und brannte komplett aus. Das Problem war auch die Ladung. Der LKW hatte Kosmetikartikel dabei, darunter Rasierschaumdosen. Durch die große Hitze sind einige davon explodiert. Deshalb waren die Löscharbeiten und die Bergung besonders aufwendig.
0: Hui, ganz schön krasse Geschichte. Übrigens, die Autofahrerin und der LKW-Fahrer sind leicht verletzt worden und ins Krankenhaus gekommen. Bis vor einer halben Stunde war die A3 noch voll gesperrt wegen der Bergung und der Löscharbeiten. Es wird da noch weiter gearbeitet, weil die Mittelleitplanke beschädigt ist. Deswegen sind in beiden Richtungen da die linken Spuren gesperrt, Höhe Seligenstädter Dreieck und in Richtung Frankfurt. Da messen wir einen Zeitverlust noch von 20 Minuten. Wir werden euch da natürlich über die Straßenlage weiter auf dem Laufenden halten. Kommt jetzt gut und sicher an euer Ziel und rein in diesen Dienstag jetzt mit Slade bei Primavera.

0: Freddie Mercury um 7.21 Uhr. Das ist euer Start in den Dienstag. Und noch packen da die Schüler in Bayern die Schultaschen. Ende nächster Woche gehen dann da auch die Sommerferien los. Und bis dahin passiert jetzt in den Schulen auch nicht mehr so viel im Unterricht, ne? Die Noten sind alle gemacht. Das ist eigentlich immer die schönste Zeit, so als Schüler, ne? Kein Stress mehr wegen irgendwelcher Klausuren oder Abfragen. Oft gab's dann da noch irgendwelche Klassenausflüge oder wir haben halt Filme geguckt, wenn der Fernseher nicht schon belegt war. Wie war das denn bei euch? Woran könnt ihr euch erinnern, so an die letzten Schultage vor den Ferien?
1: Also da war ich nur auf die Ferien fixiert. Da hat mich alles andere nicht mehr interessiert.
2: Ja, tatsächlich Filme geschaut, Wandertage. Häufiger gab's damals noch hitzefrei. Das ist ja heute auch nicht mehr so. Ja, Bundesjugendspiele standen immer an.
1: Eine Wanderwoche, dass man so Ausflugsziele angefahren hat, entweder mit dem Bus oder dass man direkt vor Ort gelaufen ist.
3: Wir haben Unterricht bis den letzten Tag gemacht, bis Ferienbeginn.
0: Oh, also da hat noch Disziplin und Ordnung geherrscht, ne? Was sagt denn der Lehrer Herr Endres aus Wörth dazu von der Mittelschule? Wie überbrückt er denn die letzten Tage vor den Ferien mit den Kids?
4: Einen Film kann man gucken, aber ich sage jetzt mal solche Geschichten wie zum Beispiel ein Wandertag oder sowas, um eben solche Aktionen zu vermeiden, dass man nur Filme guckt. Aber wenn man natürlich der Stoff durch ist und die Schüler sind platt, dann ist es durchaus schon mal möglich, dass man auch mal eine Stunde oder so mal ein Filmchen zeigt.
0: Ja, es gibt dann doch noch die ein oder andere sinnvolle Aktivität in den Schulen. Zum Beispiel jetzt auch die Bustour der Industrie- und Handelskammer Aschaffenburg. Da werden die Schüler nämlich direkt mal in irgendwelche Firmen oder Betriebe kutschiert. Warum das Ganze sinnvoll ist, darüber sprechen wir dann heute Morgen auch noch hier bei Primavera. Hier sind jetzt die Cool Kids.

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12: 12 Grad haben wir im Kahlgrund und im Odenwald, 13 Grad im Bachgau, das bei einem Mix aus Sonne und Wolken. Und da ändert sich jetzt auch nicht viel am Wetter, bleibt trocken, die Temperaturen gehen rauf auf 23 Grad. Bis Donnerstag einschließlich ganz ähnlich, noch nicht so heiß, 25 Grad in der Spitze. Wärmer und sonniger wird's dann am Wochenende. Und damit ist es 7:30.
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13: Ich bin Marlene Dietscheid, guten Morgen. Ein brennender LKW hat die A3-Basilikenstadt am Abend über Stunden lahmgelegt. Der Einsatz von Feuerwehr, Rettungsdienst und Polizei dauerte bis in die frühen Morgenstunden. Die A3 war wegen Reinigungsarbeiten bis vor kurzem voll gesperrt. Vivian Marx mit den Einzelheiten.
1: Nach ersten Erkenntnissen kam der 58-jährige Lkw-Fahrer kurz vor der Anschlussstelle Seligenstadt plötzlich von der rechten auf die linke Spur. Dort stieß er mit dem Auto einer 50-Jährigen zusammen. Der Wagen überschlug sich mehrfach und blieb auf dem Dach im Mittelstreifen liegen. Der Lastwagen prallte gegen die Betonwand, sein Anhänger fing Feuer und brannte vollständig aus. Weil er unter anderem Kosmetikartikel geladen hatte, explodierten durch die Hitze mehrere Rasierschaumdosen. Beide Fahrer wurden leicht verletzt. Als mögliche Ursache prüft die Polizei einen medizinischen Notfall des Lkw-Fahrers.
13: Ungewöhnlicher Polizeieinsatz bei Alzenau am Abend. Ein Bienenstich hat dort offenbar einen 40-Tonner aus der Spur gebracht. Der Fahrer verlor auf der Kreisstraße am Meerhofsee die Kontrolle. Der Lkw kippte um und blieb auf einem Radweg liegen. Die Feuerwehr befreite den Mann aus dem Führerhaus, er blieb unverletzt. Der Lkw musste anschließend geborgen werden. Am Nachmittag hat in Großumstadt ein Einfamilienhaus in der Höchster Straße in Vollbrand gestanden. Rund 100 Einsatzkräfte waren vor Ort, darunter auch zwei Drehleitern. Zum Zeitpunkt des Ausbruches befanden sich 4 Menschen im Gebäude. Sie konnten es aber alle rechtzeitig selbstständig verlassen. Verletzt wurde niemand. Das Haus ist nach dem Feuer unbewohnbar, außerdem wird noch eine Katze vermisst. Die Brandursache und die Höhe des Schadens sind noch unklar. Und alle Nachrichten aus der Welt gibt's wieder zur vollen Stunde.
12: Danke dir, Marlene.
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12: Da schauen wir auf die A3 in Richtung Frankfurt. Da staut es immer noch vor dem Seligenstädter Dreieck. Da hat es ja eine Vollsperrung gegeben. Ihr habt es gehört in den Primavera-Nachrichten. Da wird jetzt noch weiter gearbeitet. Der linke Fahrstreifen ist weiterhin gesperrt. Da braucht ihr etwa 20 Minuten durch. Aktuell 5 Kilometer Stau. Auch in der anderen Richtung, Richtung Würzburg, noch der linke Fahrstreifen gesperrt wegen Reinigungs- und Reparaturarbeiten. Dann habe ich noch Blitzer für euch und da hat mir der Uli gerade eingemeldet. In Gladbach im Weihersgrund mal wieder in der 30er-Zone der Blitzer und Goldbach am Wingert ebenfalls 30. Und ihr könnt euch gerne melden, falls euch noch was auffällt. Einfach anrufen unter der 0800 66 66 400.
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12: Schönen Dienstag.

0: Das ist Mark Anthony für euch, 20 Minuten vor 8. Ihr hört Radio Primavera. So, jetzt müssen wir mal über ein Thema sprechen. Viele schieben das gerne bis zum letztmöglichen Zeitpunkt auf, aber langsam wird's wirklich Zeit, ne? Die Steuererklärung zu machen, ja, die ganzen Unterlagen mal rauszusuchen, die Rechnungen, die Belege und vielleicht auch mal checken, ob ihr das Passwort für Elster noch irgendwo habt. Ende Juli, also schon nächste Woche Freitag, läuft da die Frist ab und gleich haben wir da ein paar Tipps für eure Steuererklärung. Jetzt wollten wir aber erstmal von euch wissen, wie macht ihr das eigentlich mit der Steuer? Lasst ihr euch da helfen von einem Steuerberater oder nutzt ihr irgendein Steuerprogramm?
1: Ich mache überhaupt keine Steuer. Oh. Ich habe nichts zu versteuern.
2: Über Elster. Ja, wir haben eine Solaranlage auf dem Dach und das wäre zu kompliziert, wenn wir das selber machen würden.
3: Online mit Elster Online.
4: Mein Mann macht es mit einer App.
5: Ich muss gar keine machen.
6: Meine Schwiegermama ist Steuerberaterin.
0: Das ist natürlich praktisch, ne, da eine Expertin direkt zur Hand zu haben. Wir haben uns auch mal eine Expertin rangeholt, nämlich die Andrea Elter vom Steuerbüro Streblow in Kleinostheim. Welche Ausgaben sollten wir denn auf keinen Fall vergessen, bei der Steuererklärung anzugeben?
7: Die Leute vergessen gerne den Schornsteinfeger in der Steuererklärung oder auch wenn sie Reparaturen am Haus hatten, dass sie da die Arbeitsstunden auch ansetzen können. Auch nach den Kilometern immer zu gucken. Es gibt zwar den Freibetrag, aber viele kommen auch drüber, auch wenn sie spezielle Sachen angeschafft haben für die Arbeit, vielleicht noch eine Fachliteratur.
0: Ja, also ihr merkt schon, es lohnt sich da ein bisschen Zeit zu investieren. Geht mal in euch, was könnte man alles angeben, um noch ein paar Euro rauszubekommen und zurückzubekommen vom Finanzamt. Und übrigens keine Panik, wenn dann die Frist Ende nächster Woche abläuft und ihr noch nicht fertig seid, auch wenn ihr da ein bisschen zu spät dran seid. Die Finanzämter sind da meistens kulant, weil die brauchen ja selbst lang genug, um das alles zu bearbeiten. So, wir motivieren uns für die Aufgaben des Tages, vielleicht auch für die Steuererklärung jetzt hier mit Sommermusik. Das ist Gloria Estefan. Get on your feet hier bei Primavera.

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Mit Europe bringen wir euch gut rein in diesen Dienstag, 8:12. Hier ist Radio Primavera natürlich nicht nur mit der schönsten Wohlfühlmusik, sondern auch mit den Themen aus der Region und der Welt. Was ist heute Morgen wichtig? Der Verkehr auf der A3 hat sich wieder normalisiert. Mehrere Stunden lang war die Strecke Richtung Frankfurt voll gesperrt beim Seligenstädter Dreieck. Nach einem Unfall hat da ein LKW gebrannt und er hatte Kosmetikartikel geladen, unter anderem

Rasierschaumdosen und da sind dann einige von explodiert und da ist die Mittelleitplanke auch ordentlich in Mitleidenschaft gezogen worden. Da wird immer noch fleißig repariert. In Stockstadt, da hat ein lauter Knall am Abend viele Menschen aufgeschreckt. Da haben Jugendliche einen Silvesterböller in einen Flächenbrand reingeworfen. Da war die Feuerwehr gerade vor Ort. Und auf einmal hat's laut geknallt. Zum Glück ist bei dieser sehr leichtsinnigen Aktion von den Jugendlichen niemand verletzt worden. Der Brand konnte auch recht schnell gelöscht werden. Die Deutsche Bahn, die plant ein Alkoholverbot an allen Bahnhöfen in Deutschland. Künftig soll es also in ganz Deutschland untersagt sein, auf dem Bahnsteig oder in den Bahnhofshallen Bier zu trinken, Wein, Schnaps oder anderen Alkohol. Und apropos Bahn, hier noch eine schöne Sache für alle Schülerinnen und Schüler in Bayern. Wer mindestens eine Eins jetzt im Jahresendzeugnis hat, der darf zum Start der Ferien kostenlos mit den Regionalzügen durch Bayern fahren, teilweise sogar bis nach Salzburg oder Ulm. Ja, und irgendeine Eins hat doch eigentlich jeder im Zeugnis, zumindest mal in Sport oder Musik oder Kunst. Ach, wenn es das zu meiner Schulzeit schon gegeben hätte, aber der Zug ist im wahrsten Sinne des Wortes für mich längst abgefahren. Jetzt kommt mal gut zur Arbeit oder generell rein in den Tag jetzt mit Cock Robin.

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22: Es ist vielleicht für viele noch etwas zu frisch, um schon wieder an den Badesee zu fahren oder ins Schwimmbad zu gehen. Es wird am Wochenende dann wieder wärmer, bis 30 Grad bekommen wir dann und viel Sonnenschein. Heute aber recht angenehm für alle, die arbeiten müssen. Sonne-Wolken-Mix bei bis 23 Grad. Jetzt aktuell messen wir noch so 13 Grad im Schnitt im Primavera-Land. Es wird 8 Uhr. Guten Morgen.
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23: Ich bin Moritz Einzel. Guten Morgen.
0: Ab heute können bei der Förderbank KfW wieder Anträge für eine klimafreundliche Heizung gestellt werden. Statt 30.000 sind laut dem neuen Heizungsgesetz nur noch maximal 28.000 Euro förderfähig. In den kommenden Jahren soll das immer weniger werden. Von dieser Summe können dann maximal 80% erstattet werden. Die Deutsche Bahn plant an allen 5.400 Bahnhöfen in Deutschland ein Alkoholverbot. Auf Bahnsteigen oder in Bahnhofshallen Bier, Wein oder Schnaps zu trinken soll künftig bundesweit untersagt sein. Bahnchefin Palla hat der Bild-Zeitung wörtlich gesagt, genug ist genug. Man wolle mehr Ordnung und Sicherheit auf den Bahnhöfen und in den Zügen. US-Präsident Trump hat gegen bestimmte Waren aus Kanada neue Zölle verhängt. In Zukunft sollen zum Beispiel auf kanadischen Wein, Hockeyschläger und Zement 50% Zölle gezahlt werden. Trumps Begründung dafür, Kanada behandle amerikanische Produkte diskriminierend. Die Zölle sollen in 30 Tagen in Kraft treten. Spaniens Fußball-Weltmeister sind mit einer gigantischen Party in der Heimat gefeiert worden. Es gab eine umjubelte Parade durch die Straßen von Madrid. Julia Macher in Spanien, wie war die Feier? Welche Szenen bleiben besonders hängen?
1: Na, das war schon ein unglaubliches Fest in Madrid gestern. 2 Millionen Menschen, die eigentlich unentwegt gejubelt, gesungen und getanzt haben. Und ein Team, das trotz des strapaziösen Spiels und des langen Flugs bis nach Mitternacht alles geliefert hat, was Fans lieben. Es gab eine bewegende Lobeshymne von Kapitän Rodri an den immer wieder mal geschmähten Torschützen Ferran Torres. Ein sehr amüsantes Schlagzeug-Intermezzo von Linksaußenverteidiger Marco Corella und mitreißende Tänzchen von eigentlich jedem Spieler.
0: Dankeschön, Julia Macher.
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22: Es ist 8:15, da schauen wir auf die Straßen auf der A3 Richtung Frankfurt und auch Richtung Würzburg beim Seligenstädter Dreieck. Es ist jeweils der linke Fahrstreifen gesperrt in beiden Richtungen, da immer noch Reparatur- und Aufräumarbeiten. Da hat es ja einen großen Unfall gegeben und die Autobahn war da über Stunden in Richtung Frankfurt gesperrt. Die Vollsperrung ist aufgehoben. Mittlerweile haben sich die Staus auch größtenteils aufgelöst. Ihr müsst da trotzdem noch mit Verkehrsbehinderungen rechnen. Und dann haben wir die Blitzer für euch. Da haben wir einige neue mit dabei. Udo und Jonas haben sich gemeldet. Auf der B469 Richtung Amorbach vor der Abfahrt Wörzeck Mauern wird geblitzt in der 120er-Zone. Dann haben auch Ute und Wolfgang angerufen in der Stauzentrale zwischen Reichenbach und Mömbris an der Heimbacher Mühle, der Blitzer da in der 70er-Zone. Dann wird in Gladbach geblitzt, im Weihersgrund in der 30er-Zone und in Goldbach am Wingert in der 30er-Zone. Und falls ihr jetzt noch einen Blitzer entdeckt, dann gerne auch anrufen bei uns unter der 0800 66 66 400. Kommt gut an.
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22: Einen schönen Dienstagmorgen euch und willkommen zurück an alle Urlaubsheimkehrer aus Hessen. Ja, da sind ja noch Sommerferien. Bei uns im bayerischen Teil vom Primaveraland, da starten die Sommerferien erst dann übernächste Woche. Und bis dahin werden auch noch sinnvolle Dinge getan an unseren Schulen. Einige Kids schnuppern nämlich schon mal ein wenig Berufsluft und besuchen einige Betriebe. Mehr Infos dazu gleich.

0: Euer Wohlfühlradio mit Post Malone, 8:09. Jetzt sind es noch knapp 2 Wochen bis zu den Sommerferien in Bayern. So lange müssen die Kids noch durchhalten, wobei die Noten sind ja eh schon alle gemacht, ne? Da kann man sich jetzt auch schon mal Gedanken darüber machen, was passiert eigentlich nach der Schule. Die Industrie- und Handelskammer Aschaffenburg informiert da gerade die Kids und fährt die Schüler direkt mit einem Bus mal zu verschiedenen Betrieben, damit die mal einen Einblick ins Berufsleben bekommen. Unter anderem hat der Bus schon einen Hotelbetrieb aus unserer Region angefahren und auch XXX Lutz in Großwallstadt. Und gestern ging es dann in die Papierfabrik zu Fripa nach Miltenberg. Maria Bausberg von der IHK Aschaffenburg.
1: Die Schülerinnen und Schüler erhalten meistens eine Betriebsführung. Dann gibt es auch einen kleinen Workshop, um praktische Dinge auszuprobieren. Und ja, wir würden sagen, das ist Berufsorientierung live und im richtigen Leben.
0: Und warum ist das so wichtig, dass die Schüler jetzt schon in verschiedene Berufe reinschnuppern können?
1: Es ist eigentlich eine gute Gelegenheit, wenn bei den Busexkursionen für diese wirklich tollen Ausbildungsberufe zu werben und für unsere tollen Unternehmen natürlich.
0: Ja, also Win-Win, ne? Die Jugendlichen bekommen schon mal eine Idee, was alles überhaupt möglich ist beruflich in der Region, und die Unternehmen machen da schon mal auf sich aufmerksam, finden vielleicht ihre Fachkräfte von morgen. Eine sinnvolle Aktion der IHK Aschaffenburg, die kutschiert aktuell einige Schüler schon mal zu verschiedenen Ausbildungsbetrieben. Also die letzten Tage vor den bayerischen Sommerferien werden im Primaveraland sinnvoll genutzt. Gibt bestimmt noch genug Schulstunden, in denen jetzt einfach nur noch ein Film geguckt wird, weil die Noten ja schon alle gemacht sind. Wir bringen euch in Richtung Sommerferien und Sommerurlaub und die Hessen, ja, durch die letzten Wochen der Sommerferien. Christopher Cross habe ich jetzt für euch im Wohlfühlradio mit Sailing. Guten Morgen.

Damit ihr heute alles schultert, was auf euch zukommt, haben wir entspannte Musik von Mike and the Mechanics für euch. Over My Shoulder, 18 Minuten nach 8. Wir starten zusammen rein in diesen Dienstag. Natürlich haben wir die wichtigsten Themen des Morgens für euch aus unserer Region. Ein brennender Laster hat den Verkehr auf der A3 lahmgelegt. Stundenlang war die Fahrtrichtung Frankfurt beim Seligenstädter Dreieck gesperrt. Da sind unter anderem Rasierschaumdosen explodiert. Es hat ordentlich gequalmt. Ihr könnt euch mal das Foto angucken auf primavera24.de. Gleich haben wir mehr Infos dazu, wie es zu diesem Unfall überhaupt gekommen ist. Aktuell laufen da immer noch Reparaturarbeiten an der Mittelleitplanke, deswegen sind in beiden Richtungen beim Seligenstädter Dreieck dann noch die linken Spuren gesperrt. Außerdem hat es noch einen LKW-Unfall bei Alzenau gegeben, Höhe Meerhofsee. Und da ist wohl der LKW-Fahrer von einer Biene gestochen worden und hat dann die Kontrolle über den 40-Tonner verloren. Auch dazu gleich alles in den Primavera-Nachrichten. Die gibt's um 8:30 von meiner Kollegin Marlene Dietscheid. Guten Morgen!

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15: 14 Grad haben wir in Kleinheubach, 15 in Mainhausen, 13 in Weibersbrunn. Das bei einem Mix aus Sonne und Wolken und so geht's heute auch durch den Tag. Bleibt trocken, ab und zu kommt ein bisschen Wind auf, bei maximal 24 Grad. Morgen und am Donnerstag ganz ähnlich. Der Freitag wird dann noch sonniger und da bekommen wir an die 30 Grad wieder. Und damit ist es 8:30.
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16: Ich bin Marlene Dietscheid, guten Morgen. Ein brennender LKW hat die A3 bei Seligenstadt am Abend über Stunden lahmgelegt. Der Einsatz von Feuerwehr, Rettungsdienst und Polizei dauerte bis in die frühen Morgenstunden. Die A3 war bis vor kurzem wegen Reinigungsarbeiten voll gesperrt. Vivian Marx mit den Einzelheiten.
7: Nach ersten Erkenntnissen kam der 58-jährige Lkw-Fahrer kurz vor der Anschlussstelle Seligenstadt plötzlich von der rechten auf die linke Spur. Dort stieß er mit dem Auto einer 50-Jährigen zusammen. Der Wagen überschlug sich mehrfach und blieb auf dem Dach im Mittelstreifen liegen. Der Lastwagen prallte gegen die Betonwand, sein Anhänger fing Feuer und brannte vollständig aus. Weil er unter anderem Kosmetikartikel geladen hatte, explodierten durch die Hitze mehrere Rasierschaumdosen. Beide Fahrer wurden leicht verletzt. Als mögliche Ursache prüft die Polizei einen medizinischen Notfall des Lkw-Fahrers.
16: Ein lauter Knall und ein völlig verwüsteter Kiosk haben Obertshausen am frühen Morgen aufgeschreckt. Unbekannte haben offenbar einen Sprengsatz am Eingangsbereich des Geschäfts in der Waldstraße gezündet. Anschließend soll ein Auto mit quietschenden Reifen davongefahren sein. Der Schaden liegt bei rund 30.000 Euro, verletzt wurde niemand. Die Kripo ermittelt und sucht Zeugen. Ungewöhnlicher Polizeieinsatz bei Alzenau am Abend. Ein Bienenstich hat dort offenbar einen 40-Tonner aus der Spur gebracht. Der Fahrer verlor auf der Kreisstraße am Meerhofsee die Kontrolle, der Lkw kippte um und blieb auf einem Radweg liegen. Die Feuerwehr befreite den Mann aus dem Führerhaus, er blieb unverletzt. Der Lkw musste anschließend geborgen werden. Und alle Nachrichten aus der Welt gibt's wieder zur vollen Stunde.
15: Danke dir, Marlene.
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15: Auf der A3 beim Seligenstädter Dreieck in beiden Richtungen sind da die linken Fahrstreifen gesperrt. Da hatte ein Lkw gebrannt, die Autobahn war über Stunden gesperrt. Mittlerweile hat sich da der Verkehr wieder beruhigt, aber da, wie gesagt, noch die Fahrbahnsperrung. Ihr habt es gehört in unseren Nachrichten. Dann haben wir die A3 Richtung Frankfurt zwischen Hanau und Offenbacher Kreuz. Da immer wieder stockender Berufsverkehr. Und die Blitzer für euch. Auf der B469 Richtung Aberbach wird geblitzt, hat mir der Lars gerade nochmal bestätigt, vor der Abfahrt Wörthseck-Mauern in der 120er-Zone. Dann zwischen Reichenbach und Mömbris an der Heimbacher Mühle in der 70er, in Gladbach im Weihersgrund in der 30er-Zone und Goldbach am Wingert in der 30er-Zone. Dankeschön auch an Udo, Jonas, Ute und Wolfgang. Wenn ihr noch was mitbekommt heute Morgen, dann gerne anrufen oder eine WhatsApp ins Studio schicken und dann können wir es weitergeben an alle anderen. Kommt gut an!
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15: Einen schönen Dienstag!

20 vor 9, Radio Primavera mit Kate Winslet zum Kraftsammeln, zum in der Sonne frühstücken und Kaffee trinken oder auch zum ersten Kaffee in der Büroküche. Ja, kommt gut rein in diesen Dienstag. 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

Schöner Titel von Ed Sheeran, bringt ein bisschen mehr Entspannung rein in eure Morgenroutine oder in die Warm-up-Phase bei der Arbeit. Hier ist Radio Primavera, gleich 8:45. Ja, bevor ihr euch reinstürzt in die Aufgaben des Tages, sammeln wir mal ein paar Ideen. Was könntet ihr denn zum Beispiel am Wochenende oder auch in den kommenden Wochen Schönes machen? Der Veranstaltungskalender, der ist proppevoll im Sommer. In Aschaffenburg zum Beispiel jetzt am Wochenende das Altstadtfest. Auf der Burg Alzenau, da wird beim Schlagerfest gefeiert, in Karl und in Hanau-Großauheim ist jeweils Kerb. In Münster könnt ihr ein Weinchen schöppeln beim Weinfest. Und nächste Woche starten dann auch wieder die Campus-Filmnächte in Aschaffenburg. Also Open-Air-Kino, schön unter freiem Himmel, einen Film gucken. Und der August

August hat er dann auch die großen Stadtfeste zu bieten. Erst in Alzenau, dann Ende August in Aschaffenburg, präsentiert von Radio Primavera. Dann geht auch wieder die Miltenberger Michaelismesse los, Anfang September. Also, wenn ihr jetzt nicht in den Urlaub fahrt oder fliegt, dann könnt ihr hier wirklich einiges erleben in diesem Sommer. Auf primavera24.de könnt ihr euch da gerne auch schon mal einen Überblick verschaffen. Wir sind für euch da, nicht nur mit den Veranstaltungen und den Infos aus der Region, sondern auch mit der schönsten Musik zum Wohlfühlen jetzt hier von Toto.

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14: Sonne und Wolken, mal mehr Sonne, mal mehr Wolken, aber auf jeden Fall trocken den ganzen Tag. Ab und zu weht ein bisschen Wind bei bis 24 Grad. Aktuell sind wir schon so bei 16 Grad. Und morgen und auch am Donnerstag ganz ähnliches Wetter, so 25 Grad in der Spitze. Ab Freitag wird's dann wieder wärmer und sonniger und damit 9 Uhr.
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15: Ich bin Moritz Einzel. Guten Morgen. An allen 5400 Bahnhöfen in Deutschland soll es künftig verboten sein, Alkohol zu trinken. Die Deutsche Bahn plant ein bundesweites Verbot. Bahnchefin Palla erhofft sich davon mehr Ordnung und Sicherheit, hat sie der Bild-Zeitung gesagt. Die flächendeckende Umsetzung soll bis Mitte Oktober abgeschlossen sein und von den DB-Sicherheitskräften und der Bundespolizei überwacht werden. Knapp die Hälfte der bisher bewilligten Anträge auf die neue E-Auto-Förderung ist an Haushalte mit einem Jahreseinkommen von bis zu 45.000 Euro gegangen. Das geht aus einer Antwort der Bundesregierung auf eine Anfrage der Linken im Bundestag hervor. Jan-Henner Reitze berichtet.
16: Ja, die soziale Staffelung bei der Förderung greift teilweise. Auch Menschen, die eher weniger verdienen, nutzen die Prämie, heißt es aus der Linksfraktion. Dennoch könnten sich viele Menschen mit geringem Einkommen trotz Prämie kein neues Elektroauto leisten. Deshalb müsse ab spätestens kommenden Jahr auch der Kauf gebrauchter E-Autos gefördert werden. Nach dem aktuellen Modell gibt es für ein neues E-Auto bis zu 6.000 Euro vom Staat dazu. Wie viel genau, richtet sich nach dem Einkommen und ob jemand Kinder hat.
15: Grünen-Fraktionschefin Hasselmann hat aus aktuellem Anlass eine neue Debatte über das Thema Leihmutterschaft gefordert. Den Funke-Zeitungen sagte Hasselmann, zwar sei der Rücktritt von Jens Spahn als Unionsfraktionschef richtig gewesen, es sei aber geboten, neu darüber zu diskutieren, ob Leihmutterschaft nicht in bestimmten Fällen erlaubt sein sollte. 9 Monate nach dem spektakulären Juwelenraub im Louvre in Paris soll die betroffene Apollo-Galerie morgen wieder eröffnet werden. Juwelen sollen dort aber vorerst keine mehr ausgestellt werden. Im Oktober waren mehrere Männer mit Hilfe eines Lastenaufzugs in die Galerie eingedrungen und hatten einen Teil der französischen Kronjuwelen geraubt. Bis heute ist die Beute verschwunden.
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14: Hallo zu euch in die Autos. A3 Richtung Frankfurt zwischen Aschaffenburg und Seligenstadt. Stockender Verkehr, da laufen Reparaturarbeiten auf den beiden linken Fahrstreifen. Dann weiter Richtung Frankfurt zwischen Hanau und Offenbacher Kreuz. Immer wieder stockend. Das ist noch der Berufsverkehr. Dann habe ich die Blitzer für euch. Nicht zu schnell fahren, B469 Richtung Miltenberg vor der Abfahrt Wörthseck-Mauern wird in der 120er-Zone geblitzt. Zwischen Reichenbach und Mümbris an der Heimbacher Mühle in der 70er, in Gladbach im Weihersgrund in der 30er und Goldbach am Wingert in der 30er-Zone. Danke an alle, die sich gemeldet haben, an Udo, Jonas, Ute, Wolfgang und Uli. Und wenn noch was fehlt, dann auch gerne anrufen unter der 0800 66 66 400. Kommt gut an!
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14: Da bringen wir euch rein in den Workflow oder begleiten euch bei der Hausarbeit oder beim Langschläferfrühstück. Jetzt hier mit Musik von Shea. Schönen Dienstag euch. Servus.

Nothing's gonna stop us now hier bei Radio Primavera, außer vielleicht der Blitzer, ja, deswegen ein bisschen langsamer fahren. Der Salvatore hat sich gerade gemeldet in Obernburg in der Römerstraße. Da wird Höhe Autohaus Eichhorn in beiden Richtungen geblitzt. Und alle Staus und Blitzer gibt's dann gleich wieder hier bei Primavera für euch. Und jetzt Sommermusik.

0: Wir bringen euch hier durch den Vormittag mit OMD bei Radio Primavera. Da sind wir dabei, während ihr die Einkäufe erledigt oder den Haushalt oder beim Reinkommen in den Workflow und versorgen euch natürlich nicht nur mit der besten Wohlfühlmusik, sondern auch mit den guten Nachrichten des Tages. Was passiert denn Positives in Deutschland, in der Welt und auch bei uns in der Region? Kollegin Anna-Maria Arsenowitsch hat den Überblick für euch.
1: Die erste Nachricht kommt aus Hamburg. Dort können 500 Kinder zwischen 7 und 15 Jahren in den Ferien ihre eigene Stadt gestalten. Mit Bank, Arbeitsamt, Zeitung und eigener Währung entscheiden sie selbst über Regeln, Projekte und das Zusammenleben. Sogar eigene Ideen, wie zum Beispiel ein spontaner Grillstand, dürfen sie umsetzen. Gleich zu Beginn beschlossen die Kinder außerdem, den Stundenlohn für alle zu verdoppeln. Dann geht's nach Großbritannien. Forschende der Universität Cambridge haben untersucht, wie Konzerte und Sportgroßveranstaltungen klimafreundlicher werden können. Mit nachhaltigen Anreisemöglichkeiten, Rabatten für Bus und Bahn sowie einer besseren Planung könnten die Emissionen fast halbiert werden. Die Band Coldplay setzt einige dieser Maßnahmen bereits um. Und zum Schluss gibt's was Kleines von hier. In Aschaffenburg beginnt ab heute die vierte und letzte Bauphase an der Friedrichstraße nahe dem Herrstallturm. Der Hauptverkehr kann zwar wieder rollen, allerdings bleibt die Ausfahrt von der Luitpoldstraße in die Friedrichstraße bis zum 7. August gesperrt.
0: Danke dir, Anna-Maria. Übrigens noch eine schöne Geschichte von der Deutschen Bahn. In Bayern gibt's ja nächste Woche die Zeugnisse und alle Schüler, die mindestens eine Eins haben, die dürfen dann zu Beginn der Ferien kostenlos mit dem Zug durch Bayern fahren. Also die können dann weiter entfernte Freunde besuchen, ohne dass sie für die Fahrt mit der Bahn zahlen müssen. Und irgendwo habt ihr doch bestimmt eine Eins, ne? Und wenn's nur in Kunst oder Sport ist.

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13: Also so langsam könnt ihr euch da entzwiebeln. Vor allem, wenn ihr in der Sonne seid, ist es sehr angenehm. Die Temperaturen so bei 18, 19 Grad, maximal 24 Grad sind drin. Also auch nicht zu heiß. Und ganz ähnlich geht's dann auch morgen am Donnerstag weiter. Ein Mix aus Sonne und Wolken, ab und zu mal ein bisschen Wind. Und ab Freitag wird's dann wieder wärmer. Und da haben wir dann kaum Wolken, also Sonne von morgens bis abends. Damit 9:30.
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14: Ich bin Marlene Dietscheid, guten Morgen. Explodierende Rasierschaumdosen und ein LKW in Flammen. Am Abend hat ein LKW auf der A3 bei Seligenstadt nach einem Unfall Feuer gefangen und den Verkehr stundenlang lahmgelegt. Der Einsatz von Feuerwehr, Rettungsdienst und Polizei dauerte bis in die frühen Morgenstunden. Vivian Marx mit den Einzelheiten.
2: Nach ersten Erkenntnissen kam der 58-jährige Lkw-Fahrer kurz vor der Anschlussstelle Seligenstadt plötzlich von der rechten auf die linke Spur. Dort stieß er mit dem Auto einer 50-Jährigen zusammen. Der Wagen überschlug sich mehrfach und blieb auf dem Dach im Mittelstreifen liegen. Der Lastwagen prallte gegen die Betonwand, sein Anhänger fing Feuer und brannte vollständig aus. Weil er unter anderem Kosmetikartikel geladen hatte, explodierten durch die Hitze mehrere Rasierschaumdosen. Beide Fahrer wurden leicht verletzt. Als mögliche Ursache prüft die Polizei einen medizinischen Notfall des Lkw-Fahrers.
14: Ein lauter Knall und ein völlig verwüsteter Kiosk haben Obertshausen am frühen Morgen aufgeschreckt. Unbekannte haben offenbar einen Sprengsatz am Eingangsbereich des Geschäfts in der Waldstraße gezündet. Anschließend soll ein Auto mit quietschenden Reifen davongefahren sein. Der Schaden liegt bei rund 30.000 Euro, verletzt wurde niemand. Die Kripo ermittelt und sucht Zeugen. Ungewöhnlicher Polizeieinsatz bei Alzenau am Abend. Ein Bienenstich hat dort offenbar ein 40-Tonner aus der Spur gebracht. Der Fahrer verlor auf der Kreisstraße am Meerhofsee die Kontrolle. Der LKW kippte um und blieb auf einem Radweg liegen. Die Feuerwehr befreite den Mann aus dem Führerhaus, er blieb unverletzt. Der LKW musste anschließend geborgen werden. Und das passiert heute noch im Primavera-Land. In Aschaffenburg wird die Ausfahrt von der Luitpoldstraße zu der Friedrichstraße bis August komplett gesperrt. Und in Niedernberg gibt es die Kick-Off-Veranstaltung Starke Frauen und starker Mittelstand. Und alle Nachrichten aus der Welt gibt's wieder zur vollen Stunde.
13: Danke dir, Marlene.
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13: Da schauen wir auf die A3 Richtung Frankfurt. Da immer noch Reparaturarbeiten nach dem größeren Unfall zwischen Aschaffenburg und Seligenstadt. Da sind die beiden linken Fahrstreifen gesperrt. Da könnt ihr euch mal alle Infos auf primavera24.de holen. Ein LKW, der mit Rasierschaumdosen beladen war, hat gebrannt und diese Dosen sind teilweise da explodiert und hat Schäden dann an der Mittelleitplanke verursacht, die jetzt noch beseitigt werden müssen. Dann stockender Verkehr in Richtung Frankfurt weiterhin. Da versagt die Stimme. Zwischen Hanau und Offenbacher Kreuz stockender Verkehr und die Blitzer habe ich noch für euch. Nicht zu schnell fahren. Auf der B469 Richtung Amorbach, kurz vor der Ausfahrt Wörth-Seckmauern in der 120er-Zone. Dann Obernburg-Römerstraße bei Autohaus Eichhorn wird in beiden Richtungen geblitzt. Zwischen Reichenbach und Mömbris an der Heimbacher Mühle in der 70er-Zone und Gladbach-Weiersgrund in der 30er-Zone und Goldbach am Wingert da in der 30er-Zone noch ein Blitzer. Ihr könnt euch gerne melden, falls noch was fehlt, unter der 0800 66 66 400. Dann können wir das hier weitergeben und ich hoffe, meine Stimme kommt gleich wieder zurück. Ansonsten ja, blenden wir einfach Untertitel ein, würde ich vorschlagen.
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13: Schönen Dienstag. 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

0: Wir sind euer Sommerradio. Hier ist Primavera um 21:45 gleich. Und jetzt reden wir über was richtig Schönes. Da haben wir doch alle Lust drauf. Gerade bei tollem Wetter gibt's doch nichts Besseres, als sich rauszusetzen mit dem Laptop und die Steuererklärung zu machen. Hm?
1: Das ist schön. Das ist wunderschön.
0: Ja, aber hallo. Aber jetzt mal im Ernst, ne? Auch wenn es ein bisschen nervt, ja, und wir die Steuer gerne aufschieben bis zum Sankt-Nimmerleins-Tag. Es lohnt sich, da ein bisschen Zeit reinzustecken in die Steuererklärung. Die offizielle Frist läuft Ende nächster Woche aus, also Ende Juli. Und es gibt ein paar Punkte, die werden oft vergessen. Die können euch aber einige Euro wieder zurückgeben.

0: spezielle Sachen angeschafft haben für die Arbeit, vielleicht noch eine Fachliteratur.
1: Klingt sinnvoll, da genau zu gucken. Und wie ist das jetzt mit der Frist? Ne? Die läuft ja Ende des Monats aus. Wie schlimm ist es denn, wenn ich diese Frist überschreite?
0: Also eigentlich sind die da dann teilweise schon kulant, dass es da kein Zwangsgeld gibt. Und auch wenn man nicht verpflichtet ist, eine abzugeben, da passiert meistens nichts. Und man kann das auch immer mal versuchen, wenn man nicht verpflichtet ist zur Abgabe, später mal seine Steuer abzugeben.
1: Ja, das nimmt doch ein bisschen Druck raus, ne? Also ich drücke euch die Daumen, dass ihr das jetzt noch gut hinbekommt. Ich habe es ja auch noch nicht gemacht, die Steuererklärung. Also, vielleicht gibt es ja dann noch ein wenig Cashback vom Finanzamt. Und was gibt es denn Besseres, wenn ihr es dann endlich fertig habt? Und dann könnt ihr euch wieder auf die schönen Dinge im Sommer konzentrieren, ne? Zum Beispiel aufs Fensterputzen oder Autowaschen.

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14: Es ist heute ein meist sonniger Tag. Die Temperaturen gehen auf 24 Grad rauf. Aktuell kratzen wir schon an der 20 Grad Marke. Ab und zu mal dichtere Wolkenfelder und ein bisschen Wind. Bleibt auf jeden Fall weitgehend trocken. Und kaum Änderung morgen und auch am Donnerstag. Dann nochmal ähnlich Sonne und Wolken bei bis 24, 25 Grad. In Richtung Wochenende wird es dann wieder wärmer. Da kriegen wir an die 30 und ganz viel Sonne. Da ist der Himmel meistens wolkenlos. Und damit wird's 10 Uhr.
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15: Ich bin Moritz Einzel. Nach dem Rücktritt von Unionsfraktionschef Spahn geht die Debatte über das Thema Leihmutterschaft weiter. Bundesbildungsministerin Prien geht nicht davon aus, dass die CDU ihre Position dazu bald ändert. Das sagte sie dem Portal The Pioneer. Grünen-Fraktionschefin Hasselmann regte in den Funke-Zeitungen an, sich neu mit dem Thema Leihmutterschaft auseinanderzusetzen. Die Frauen in der SPD warnen vor einer Kommerzialisierung von Frauen. Künstliche Intelligenz bestimmt zunehmend unseren Arbeitsalltag. Eine neue Umfrage des Beratungsunternehmens Expleo unterstreicht das. Jeder 10. Beschäftigte hierzulande sagt demnach, dass er seine Arbeit ohne KI-Tools nicht mehr machen kann. Weitere 19% hätten ohne KI nicht genügend Zeit, um ihre täglichen Aufgaben zu erledigen. Besonders Führungskräfte seien auf KI angewiesen, so die Studie. 10 Nächte in Folge hat das US-Militär Ziele im Iran bombardiert. Nun melden US-Medien, Katar, Ägypten, Pakistan und weitere Vermittler hätten den Kriegsparteien eine neue 10-tägige Waffenruhe vorgeschlagen. Mehr von David Riemer.
16: Die US-Regierung prüft den Vorschlag, gleichzeitig geht die Gewalt weiter. Das US-Militär meldete neue Angriffe auf militärische Ziele im Iran. Außerdem wurde erneut ein Tanker in der Straße von Hormuz attackiert. Trotz der Vermittlungsbemühungen bleibt unklar, ob beide Seiten überhaupt zu einer neuen Waffenruhe bereit sind. Das US-Militär will mit den Angriffen Irans Attacken auf Handelsschiffe in der Straße von Hormuz unterbinden. Die Meerenge ist für den globalen Energiehandel enorm wichtig.
15: Wer sich in diesem Sommer im Wasser abkühlen will, muss für den Eintritt im Schwimmbad etwas mehr zahlen. Im Juni kostete der Schwimmbadbesuch laut Statistischem Bundesamt 3,6% mehr als ein Jahr zuvor. Sonnenschirme und Badebekleidung sind dagegen günstiger geworden.
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14: Jetzt haben wir es kurz nach 10 auf der A3 Richtung Frankfurt. Da laufen immer noch Reparaturarbeiten zwischen dem Seligenstädter Dreieck und Seligenstadt. Aktuell 4 Kilometer Stau, deswegen die beiden linken Fahrstreifen sind gesperrt. Da halten wir euch natürlich hier auf dem Laufenden. Dann haben wir die Blitzer für euch auf der B469. Nicht zu schnell fahren Richtung Amorbach. Vor der Ausfahrt Wörzeck-Mauern wird in der 120er-Zone geblitzt. Dann in Obernburg in der Römerstraße beim Autohaus Eichhorn in beiden Richtungen. Zwischen Reichenbach und Mömbris an der Heimbacher Mühle in der 70er-Zone. In Gladbach im Weihersgrund in der 30er und Goldbach am Wingert ebenfalls eine 30er-Zone. Ich wünsche euch überall eine gute Fahrt.
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14: Jetzt haben wir knapp 20 Grad, die Sonne scheint, sind aber auch ein paar kompaktere Wolkenfelder unterwegs über dem Primaveraland. Maximal 24 Grad, es soll auf jeden Fall trocken bleiben. Ein angenehmes Sommerwetter, auch dann morgen und am Donnerstag noch nicht zu heiß. Da könnt ihr euch noch gut konzentrieren, wenn ihr arbeiten müsst. Und dann in Richtung Wochenende wird's wieder wärmer. Bis 30 Grad bekommen wir bei Sonne von morgens bis abends. Damit 10:30.
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16: Ich bin Marlene Dietscheid, guten Tag. Ein schwerer LKW-Unfall hat die A3 bei Seligenstadt am Abend stundenlang lahmgelegt. Der LKW stieß kurz vor der Anschlussstelle Seligenstadt mit einem Auto zusammen, prallte gegen die Mittelleitwand und geriet in Brand. Beide Fahrer wurden leicht verletzt, der Einsatz dauerte bis in die frühen Morgenstunden. Der Schaden liegt bei mehr als 60.000 Euro. Als mögliche Ursache prüft die Polizei einen medizinischen Notfall des LKW-Fahrers. Ein lauter Knall und ein völlig verwüsteter Kiosk haben Obertshausen am frühen Morgen aufgeschreckt. Unbekannte haben offenbar einen Sprengsatz am Eingangsbereich des Geschäfts in der Waldstraße gezündet. Anschließend soll ein Auto mit quietschenden Reifen davon gefahren sein. Der Schaden liegt bei rund 30.000 Euro, verletzt wurde hier niemand. Die Kripo ermittelt und sucht Zeugen. Auf den Straßen im Primaveraland ändert sich ab heute einiges. In Seilauf laufen Voruntersuchungen für die Sanierung der Ortsdurchfahrt. Und in Aschaffenburg beginnt die letzte Bauphase an der Friedrichstraße. Wolke Kilt mit den Einzelheiten.
17: In Aschaffenburg ist die Friedrichstraße in Richtung Herstallturm wieder durchgehend befahrbar, ebenso die Kreuzung mit der Erdtalstraße. Gleichzeitig läuft jetzt die vierte und letzte Bauphase der Fahrbahnsanierung. Bis zum 7. August bleibt der Verkehr auf der Friedrichstraße und der Weißenburger Straße stellenweise einspurig. Im Bereich der Luitpoldstraße sind einzelne Abbiegungsbeziehungen gesperrt, Umleitungen sind ausgeschildert. In Seilauf werden bis Ende Juli die Bachverrohrungen unter der Ortsdurchfahrt untersucht. Dafür entfallen in der Ortsmitte an der Ecke Rathausstraße und Aschaffenburger Straße mehrere Parkplätze. Die Untersuchungen sollen zeigen, wie umfangreich die spätere Sanierung der Ortsdurchfahrt ausfallen muss.
16: Und alle Nachrichten aus der Welt gibt's wieder zur vollen Stunde.
14: Danke dir, Marlene.
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14: Kurz nach 10:30, da müsst ihr mehr Zeit einplanen auf der A3 in beiden Richtungen zwischen Seligenstädter Dreieck und Seligenstadt. Da laufen die Reparaturarbeiten nach dem schweren Unfall. Seit Stunden wird da schon gearbeitet. Die Autobahn war ja auch die ganze Nacht über voll gesperrt. Aktuell laufen die Reparaturarbeiten da auf dem linken Fahrstreifen an der Mittelleitplanke und es staut sich da auf 5 Kilometern in beiden Fahrtrichtungen. Etwa 20 Minuten dauert's, bis ihr durch seid. Dann haben wir noch die Blitzer für euch auf der B469. Nicht zu schnell fahren. Richtung Aberbach vor der Abfahrt Wörzeck-Mauern wird in der 120er-Zone geblitzt. In Obernburg Römerstraße Höhe Autohaus Eichhorn in beiden Richtungen. Zwischen Reichenbach und Mömbris an der Heimbacher Mühle in der 70er. Gladbach-Weiersgrund in der 30er-Zone und Goldbach am Wingert in der 30er-Zone. Kommt gut an!
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5: Es ist schön sonnig bei uns im Primavera-Land. Dazu haben wir aktuell um die 20 Grad, maximal 23. Ja, stellenweise 24 können es heute noch werden. Den ganzen Tag über begleitet uns die Sonne und auch etwas Wolken im Wechsel. Auch die kommenden Tage werden ähnlich mit bis zu 25 Grad. Wärmer wird es dann ab Freitag und auch das Wochenende insgesamt. Da sind dann stellenweise auch so wieder 28 Grad möglich. Und damit haben wir es 11 Uhr.
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16: Ich bin Moritz Einzel. Bundesinnenminister Dobrindt hat das Bundeslagebild zu sexueller Gewalt gegen Kinder und Jugendliche vorgestellt. Demnach gab es in einigen Bereichen eine deutliche Zunahme der Delikte.
17: Im Besonderen im Bereich der jugendpornografischen Inhalte. Wir sehen hier eine Steigerung im letzten Jahr von rund 20%. Das ist ein dramatischer Befund.
16: Künstliche Intelligenz mache es Tätern einfacher, so Dobrindt. Im vergangenen Jahr zählte die Polizei insgesamt mehr als 18.000 Fälle von sexuellem Missbrauch von Kindern und Jugendlichen. Die Zahl ist in den vergangenen 5 Jahren deutlich gestiegen. Die Bahn will ein Alkoholverbot an sämtlichen Bahnhöfen in Deutschland durchsetzen. Die Gewerkschaft der Polizei findet das richtig. Der stellvertretende GdP-Bundesvorsitzende Peutz hält die Durchsetzung mit dem derzeitigen Personalstand der Bundespolizei aber kaum für realistisch.
18: Wir haben Überstunden, wir haben Krankheitssituationen in der Polizei, wir haben ein Personaldefizit bei der Polizei.
16: Das sagte Peutz bei NTV. Alkohol trage zu einer Gewaltspirale in Zügen und an Bahnhöfen bei. Bürgerinnen und Bürger können ab heute wieder Förderanträge für klimafreundliche Heizungen bei der staatlichen KfW-Bank stellen. Allerdings gibt es dabei Einbußen. Statt 30.000 sind nur noch maximal 28.000 Euro förderfähig. Und diese Summe soll im Lauf der Jahre weiter sinken. US-Präsident Trump hat mal wieder neue Zölle verhängt, diesmal gegen Waren aus Kanada. In Zukunft sollen zum Beispiel auf kanadischen Wein, Hockeyschläger und Zement 50% Aufschlag fällig werden. Trumps Begründung, Kanada behandle bestimmte US-Produkte diskriminierend.
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5: 9:55 haben wir es und wir haben eine Meldung für euch von der A3 Frankfurt-Würzburg, aber auch Würzburg-Frankfurt. Zwischen dem Seligenstädter Dreieck und Seligenstadt ist wegen Reparaturarbeiten nach einem LKW-Unfall die linke Spur immer noch gesperrt. Hier müsst ihr euch ein bisschen mehr Zeit einplanen. Dann wird geblitzt in Obernburg in der Römerstraße auf Höhe von Eichhorn in beide Richtungen. B469 Richtung Ammerbach, kurz vor der Ausfahrt Wörzeck, Mauern in der 120er. Zwischen Reichenbach und Mömbris an der Heimbacher Mühle, hier dürft ihr 70 fahren. Und in Gladbach steht einer im Weihersgrund, ist eine 30er-Zone. Habt ihr noch was gesehen? Stau, Blitzer, Gegenstände auf der Fahrbahn. Klingelt gerne durch, ist auch kostenlos. Die Nummer ist die 0800 66 66 und die 400.
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5: Hello again, es geht wieder durch den Mittag zusammen und ich freue mich, dass ihr alle mit dabei seid. Und heute starten wir mal mit etwas Sommermusik rein. Also, hallo zusammen.

liebe diesen Song. Ein richtiger Wohlfühlsong hier bei Radio Primavera. James Arthur mit Say You Won't Let Go war das. Ich habe einen neuen Blitzer für euch. Habt ihr uns gerade gemeldet vor ein paar Sekunden. Und zwar von Erlenbach Richtung Mechtenhahn fahrend. Am Schwimmbad ist eine 50er-Zone. Also hier, Fuß vom Gas.

0: damit aber starten wir in diese Mittagsshow. The Winner Takes It All war das hier bei Radio Primavera. Hallo zusammen. Wer heute früh zur Arbeit über die A3 gefahren ist, hat es bestimmt gemerkt. Die A3 bei Seligenstadt war ja komplett dicht. Die linke Spur ist in beiden Richtungen übrigens immer noch gesperrt. Gestern Abend hat ein LKW nach einem Unfall Feuer gefangen. Und was da noch so alles passiert ist, weiß jetzt Kollegin Vivian Marx aus den Nachrichten.
1: Ja, der Unfall allein war eigentlich schon heftig genug. Aber das große Problem war die Ladung des LKW. Der hatte nämlich Kosmetikartikel dabei, darunter Rasierschaumdosen. Und die sind dann in dem brennenden LKW auch noch explodiert. Der Lastwagen war zuerst auf die linke Spur geraten und dort mit dem Auto einer 50-Jährigen zusammengestoßen. Ihr Wagen überschlug sich mehrfach und blieb auf dem Dach liegen. Beide Fahrer wurden leicht verletzt ins Krankenhaus gebracht. Die Bergung und die Sperrung dauerte so lange, weil eine Spezialfirma die verbrannte Ladung erst umladen musste. Die Polizei prüft jetzt, ob der LKW-Fahrer einen medizinischen Notfall hatte.
0: Danke dir, Vivian. Weitere Nachrichten von hier lest ihr jederzeit online bei uns auf primavera24.de, aber hört ihr auch gleich um halb. Davor habe ich 3 Songs für euch. Mit dabei ist auch dieser hier. Friday, I'm in love. Oder Tuesday. Sucht euch aus, aber bald ist ja auch wieder Friday.

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9: Es ist sehr freundlich bei uns im Primavera-Land. Die Sonne scheint, dazu sind so ein paar Wolken am Himmel. Von den Temperaturen her ist es eigentlich auch recht angenehm. Aktuell haben wir so um die 20 Grad. Später sind dann bis zu 23 Grad möglich. Und das Wichtigste, es soll trocken bleiben. Und damit haben wir es 11:30.
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20: Ich bin Marlene Dietscheid, guten Tag. Ein schwerer LKW-Unfall hat die A3 bei Seligenstadt am Abend stundenlang lahmgelegt. Der Lastwagen stieß kurz vor der Anschlussstelle Seligenstadt mit einem Auto zusammen, prallte gegen die Mittelleitwand und geriet in Brand. Beide Fahrer wurden leicht verletzt, der Einsatz dauerte bis in die frühen Morgenstunden. Der Schaden liegt bei mehr als 60.000 Euro. Als mögliche Ursache prüft die Polizei einen medizinischen Notfall des LKW-Fahrers. Eine heftige Explosion hat am frühen Morgen einen Kiosk in Obertshausen schwer beschädigt. Unbekannte sollen im Eingangsbereich des Geschäfts in der Waldstraße einen Sprengsatz gezündet haben. Zeugen berichteten danach von einem Auto, das mit quietschenden Reifen davonfuhr. Der Schaden wird auf rund 30.000 Euro geschätzt. Verletzt wurde hier niemand. Die Kripo hat die Ermittlungen aufgenommen und bittet um Hinweise. Auf den Straßen im Primavera-Land ändert sich ab heute einiges. In Seilauf laufen Voruntersuchungen für die Sanierung der Ortsdurchfahrt. Und in Aschaffenburg beginnt die letzte Bauphase an der Friedrichstraße. Wolke killt mit den Einzelheiten.
21: In Aschaffenburg ist die Friedrichstraße in Richtung Herstallturm wieder durchgehend befahrbar, ebenso die Kreuzung mit der Erdtalstraße. Gleichzeitig läuft jetzt die vierte und letzte Bauphase der Fahrbahnsanierung. Bis zum 7. August bleibt der Verkehr auf der Friedrichstraße und der Weißenburger Straße stellenweise einspurig. Im Bereich der Luitpoldstraße sind einzelne Abbiegungsbeziehungen gesperrt, Umleitungen sind ausgeschildert. In Seilauf werden bis Ende Juli die Bachverrohrung unter der Ortsdurchfahrt untersucht. Dafür entfallen in der Ortsmitte an der Ecke Ratshausstraße und Aschaffenburger Straße mehrere Parkplätze. Die Untersuchungen sollen zeigen, wie umfangreich die spätere Sanierung der Ortsdurchfahrt ausfallen muss.
20: Und alle Nachrichten aus der Welt gibt's wieder zur vollen Stunde.
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9: Gleich haben wir es 2:58. Da habe ich einen Hinweis für euch. A3 in beiden Richtungen zwischen dem Seligenstädter Dreieck und Seligenstadt ist wegen Reparaturarbeiten nach einem LKW-Unfall die linke Spur immer noch gesperrt. Ihr habt es eben bei uns in den Nachrichten gehört. Das wird auch noch ein bisschen andauern. Dann wird geblitzt, wenn ihr von Erlenbach Richtung Mechenhardt fahrt, und zwar am Schwimmbad, ist eine 50er-Zone. In Obernburg in der Römerstraße blitzt in beide Richtungen. B469 Richtung Ammerbach, kurz vor der Ausfahrt Wörzeckmauern in der 120er. Und zwischen Reichenbach und Membris an der Heimbacher Mühle, hier dürft ihr 70 fahren. Wenn ihr noch was für unsere Liste habt, damit sie auch up-to-date bleibt, dann meldet euch gerne, ist auch kostenlos. Die Nummer zu uns ins Studio ist die 0800 66 66 und die 400.
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9: Einen schönen Dienstag euch allen. Jetzt gibt's erstmal eine Runde Hungry Eyes für euch. Schön, dass ihr mit dabei seid.

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Na.

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2: So, jetzt heißt es wieder ab in den Urlaub. Wie wär's mit der Algarve in Portugal? Da erwarten euch rund 28 Grad, goldene Sandstrände, beeindruckende Felsklippen und türkisblaues Wasser. Besonders rund um Lagos findet ihr kleine Buchten, spektakuläre Küstenwege und die berühmten Felsformationen. Dazu gemütliche Cafés, fangfrischer Fisch und jede Menge portugiesisches Flair. Perfekt für alle, die Sonne, Meer und entspannte Urlaubstage genießen möchten. Und Kroatien? An der dalmatischen Küste warten rund 30 Grad, glasklares Wasser und mediterranes Urlaubsfeeling. In Split könnt ihr durch die historische Altstadt schlendern, direkt an der Uferpromenade ganz entspannt einen Kaffee trinken oder mit der Fähre zu den Inseln aufbrechen, zum Beispiel Brač und Hvar. Da ist es wirklich so schön. Also ideal für alle, die Strandurlaub, Kultur und gutes Essen miteinander verbinden möchten. Wohin es auch für euch geht, habt auf jeden Fall einen schönen Urlaub und sammelt viele tolle Momente.
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9: Sonne und Wolken begleiten uns durch den heutigen Tag. Dazu messen wir angenehme 20 Grad aktuell bei euch in Meinerschaff. 21 sind es in Dieburg und in Kleinheubach. So maximal 23 können es dann heute noch werden. Die restliche Woche wird ähnlich wie heute. Sonne und Wolken im Mix. Dazu Temperaturen bis zu 25 Grad. Der Freitag wird dann auf jeden Fall schon viel wärmer und schön sonnig. Da sind dann bis zu 28 Grad möglich. Und am Wochenende geht es dann weiter. Und damit haben wir es gleich 12 Uhr.
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22: Ich bin Moritz Einzel. Es gibt weiter eine hohe Zahl an Kindern und Jugendlichen, die Opfer von sexuellem Missbrauch werden. Mehr als 18.000 Fälle hat die Polizei im vergangenen Jahr erfasst. Das geht aus dem aktuellen Lagebild hervor. Der Bericht zeige auch eine zunehmende Verbreitung von Kinder- und Jugendpornografischen Inhalten, so Innenminister Dobrindt bei der Vorstellung der Zahlen.
23: Das ist für uns eine Herausforderung, die nach unserer Einschätzung in der kommenden Zeit noch stärker wird, weil eben künstliche Intelligenz es noch viel einfacher macht, jugendpornografische Inhalte zu erstellen oder eben zu verändern.
22: Die Behörden gehen von einer erheblichen Dunkelziffer beim sexuellen Missbrauch von Minderjährigen aus. Alkohol senkt bekanntlich die Hemmschwelle für Gewalt. Und nach immer mehr Angriffen auf ihr Personal in Zügen und an Bahnhöfen hat die Deutsche Bahn jetzt die Nase voll. Der Konzern plant ein Alkoholverbot an allen Bahnhöfen in Deutschland. Das sind rund 5.400. Bis Mitte Oktober soll das umgesetzt sein, sagte Bahnchefin Palla der Bild-Zeitung. Nach dem Rücktritt von Unionsfraktionschef Spahn wird im politischen Berlin weiter über den Umgang mit dem Thema Leihmutterschaft diskutiert. Grünen-Fraktionschefin Hasselmann hat sich in einem ARD-Interview dafür ausgesprochen, die Debatte darüber im Bundestag zu führen. Sie verwies auf den Bericht einer Fachkommission, die dem Gesetzgeber empfohlen hatte, Leihmutterschaft in bestimmten Fällen zuzulassen. Didier Deschamps hat sich ja als Trainer der französischen Fußballnationalmannschaft zurückgezogen. Zum Abschluss gab es Platz 4 bei der WM in den USA, Mexiko und Kanada. Dass Zinedine Zidane der Nachfolger wird, das gilt schon lange als offenes Geheimnis. Jetzt meldet der Transferexperte Fabrizio Romano, Zidane habe seinen Vertrag als französischer Nationalcoach bis Sommer 2030 unterschrieben. Eine offizielle Bestätigung steht noch aus.
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9: 12:02 haben wir es und wir haben immer noch den Hinweis von der A3 für euch in beiden Richtungen. Zwischen Seligenstadt und dem Seligenstadter Dreieck laufen noch Reparaturarbeiten. Da hat gestern Abend ein LKW einen Unfall gebaut und auch gebrannt. Deswegen ist die linke Spur bis auf Weiteres gesperrt. Dann wird geblitzt, wenn ihr von Erlenbach Richtung Mechenhardt fahrt. Und zwar am Schwimmbad ist eine 50er-Zone und in Obernburg in der Römerstraße blitzt in beide Richtungen. Wenn ihr jetzt noch was habt, klingelt gerne durch, ist auch kostenlos. Die Nummer ist die 0800 66 66 und die 400.
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9: Schönen Dienstag euch allen.

0: mit eurem Wohlfühlradio und den Bee Gees geht's durch diesen Dienstag, den 21. Juli. Ja, in 10 Tagen ist Schluss. Dann muss die Steuererklärung abgegeben sein. Ich weiß, leider kein Lieblingsthema, aber ein wichtiges. Denn jetzt heißt es bei vielen erstmal wieder Belege suchen, Unterlagen zusammensammeln und hoffen, dass nichts fehlt. Wenn ihr eure Steuer selbst macht, kennt ihr das wahrscheinlich nur zu gut. Mit Steuerberater ist das Ganze natürlich ein bisschen entspannter. Deshalb haben wir euch gefragt, wie macht ihr eigentlich eure Steuer?
1: Ich mache überhaupt keine Steuer. Ich habe nichts zu versteuern.
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3: Ja, wir haben eine Solaranlage auf dem Dach und das wäre zu kompliziert, wenn wir das selber machen würden.
4: Online mit Elster Online.
5: Mein Mann macht es mit einer App.
6: Ich muss gar keine machen.
7: Meine Schwiegermama ist Steuerberaterin.
0: Die Dame hat den Jackpot gezogen. Auch wir haben uns eine Steuerexpertin geschnappt und nach ein paar Tipps gefragt. Mehr dazu hört ihr in der nächsten Stunde hier bei uns. Jetzt gibt's aber erstmal wieder etwas Wohlfühlmusik. Und die kommt jetzt von Queen.

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15: Mit ein paar Wolken geht es durch den Dienstagmittag, aber auch mit etwas Sonne. Dazu ist es relativ angenehm bei uns im Primavera-Land. Die Temperaturen heute so zwischen 20 und 23 Grad. Und damit haben wir es 12:30.
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16: Ich bin Tim Obert, guten Tag. Mit einem hammerähnlichen Gegenstand und Tritten soll eine Gruppe einen Mann am Abend am Offenbacher Marktplatz angegriffen haben. Das hat die Polizei jetzt bekannt gegeben. Der 35-Jährige war am Montagabend zunächst mit 4 bislang unbekannten Männern in Streit geraten. Nach dem Angriff flüchtete sich der Verletzte zur Stadtwache und wurde anschließend in ein Krankenhaus gebracht. Die Kripo ermittelt jetzt und sucht Zeugen. Ein schwerer Lkw-Unfall hat die A3 bei Seligenstadt am Montagabend stundenlang lahmgelegt. Der Lastwagen stieß kurz vor der Anschlussstelle Seligenstadt mit einem Auto zusammen, prallte gegen die Mittelleitwand und geriet in Brand. Beide Fahrer wurden leicht verletzt. Der Einsatz dauerte bis in die frühen Morgenstunden. Der Schaden liegt bei mehr als 60.000 Euro. Als mögliche Ursache prüft die Polizei einen medizinischen Notfall des Lkw-Fahrers. Auf den Straßen im Primavera-Land ändert sich ab heute einiges. In Seilauf laufen Voruntersuchungen für die Sanierung der Ortsdurchfahrt und in Aschaffenburg beginnt die letzte Bauphase an der Friedrichstraße. Wolke Kilb mit einem Überblick.
1: In Aschaffenburg ist die Friedrichstraße in Richtung Herstallturm wieder durchgehend befahrbar, ebenso die Kreuzung mit der Erdtalstraße. Gleichzeitig läuft jetzt die vierte und letzte Bauphase der Fahrbahnsanierung. Bis zum 7. August bleibt der Verkehr auf der Friedrichstraße und der Weißenburger Straße stellenweise einspurig. Im Bereich der Luitpoldstraße sind einzelne Abbiegungsbeziehungen gesperrt, Umleitungen sind ausgeschildert. In Seilauf werden bis Ende Juli die Bachverrohrungen unter der Ortsdurchfahrt untersucht. Dafür entfallen in der Ortsmitte an der Ecke Ratshausstraße und Aschaffenburger Straße mehrere Parkplätze. Die Untersuchungen sollen zeigen, wie umfangreich die spätere Sanierung der Ortsdurchfahrt ausfallen muss.
16: Und das passiert heute noch im Primaveraland. In Gelnhausen findet das Pressegespräch zum anstehenden Schulranzenfest statt und in Niedernberg lädt die Gruppe unter 100 zum Sommerfest im Pfarrheim ein. Und alle Nachrichten aus der Welt gibt's wieder zur vollen Stunde.
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15: Um kurz nach 12:30, da habe ich immer noch die Meldung von der A3 für euch. Und zwar gilt es in beiden Richtungen. Zwischen dem Seligenstädter Dreieck und Seligenstadt sind wegen Reparaturarbeiten nach einem Unfall die beiden linken Spuren gesperrt. Hier müsst ihr euch immer noch mehr Zeit einplanen. Dann wird geblitzt, wenn ihr von Erlenbach Richtung Mechenhardt fahrt. Am Schwimmbad ist eine 50er und in Obernburg in der Römerstraße blitzt in beide Richtungen. Das war's auch. Wenn ihr noch was habt, dann meldet euch gerne. Ist auch kostenlos. Die Nummer ist die 0800 66 66 und die 400.
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0: Radio Primavera geht's ganz entspannt durch die Mittagspause und natürlich mit der passenden Wohlfühlmusik. 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
14: Sonne und Wolken im Wechsel den ganzen Tag über. Das steht auf dem Programm, dazu um die 23 Grad in der Spitze, also recht angenehm. Die kommenden Tage bleibt es so bei bis zu 25 Grad. Ab Freitag wird es dann wieder sommerlicher mit mehr Sonnenschein und bis zu 28 Grad. Und auch das Wochenende wird etwas wärmer, vor allem der Samstag sind dann auch bis zu 28 Grad drin und ganz viel Sonnenschein. Und damit wird es gleich 13 Uhr.
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15: Ich bin Moritz Einzel. Für viele sind sie die perfekte Abkühlung bei großer Hitze, die Schwimmbäder. Doch wer in diesem Sommer ins kühle Nass springen will, muss etwas tiefer in die Tasche greifen. Der Eintrittspreis in den Bädern ist im Juni laut Statistischem Bundesamt um 3,6% gestiegen. Mehr von Claudia Wächter.
16: Ein Ferientag im Schwimmbad kann für eine Familie ganz schön teuer werden. Im Vergleich die Verbraucherpreise, die sind nur um gut 2% geklettert in diesem Zeitraum. Die gute Nachricht, ein Sonnenschirm am Beckenrand oder die Badehose, das alles ist etwas günstiger geworden. Und mit dem Auto fahren wir rund 10 Minuten bis ins nächste Frei- oder Naturbad im Durchschnitt. Auf dem Land, da dauert die Fahrt zur Abkühlung auch manchmal länger.
15: Sexueller Missbrauch von Kindern und Jugendlichen bleibt ein großes Problem. Die Polizei hat im vergangenen Jahr mehr als 18.000 Fälle registriert. Dazu komme ein großes Dunkelfeld, sagte Innenminister Dobrindt. Der CSU-Politiker macht sich besondere Sorgen wegen jugendpornografischer Inhalte im Netz. Da hätten sich die Zahlen innerhalb von 5 Jahren mehr als verdoppelt. Die Bahn will Alkohol aus Bahnhöfen und Zügen verbannen. Bis Mitte Oktober will der Konzern ein Alkoholverbot an allen 5.400 Bahnhöfen in Deutschland durchsetzen. Bahnchefin Paller hat der Bild-Zeitung gesagt, sie verspreche sich davon mehr Sicherheit und Ordnung. Die Gewerkschaft der Polizei befürchtet, dass sich ein solches Alkoholverbot schwer kontrollieren lässt, unter anderem wegen Personalmangels bei der Bundespolizei. Dem Great Barrier Reef in Australien droht offenbar ein Kollaps des Ökosystems. Wissenschaftler befürchten, dass es unter dem Einfluss des diesjährigen Klimaphänomens El Niño zu einer extremen und weitflächigen Korallenbleiche kommen wird. Das 2300 Kilometer lange Great Barrier Reef gehört zum UNESCO-Weltnaturerbe und ist eine der großen Touristenattraktionen Australiens.
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14: Gleich haben wir es 2:02. Immer noch der Hinweis von der A3 in beiden Richtungen. Zwischen dem Seligenstädter Dreieck und Seligenstadt laufen Reparaturarbeiten. Hier gab es gestern Abend einen Unfall. Die beiden linken Spuren sind noch gesperrt. Ihr braucht immer noch etwas länger auf der Strecke. Dann wird geblitzt auf der B469 Richtung Amerbach. Kurz vor der Ausfahrt Wörzeckmauern in der 120er. Den habt ihr uns nochmal gemeldet, also er steht noch. Dann von Erlenbach Richtung Melchenhardt fahrend am Schwimmbad ist eine 50er-Zone. Und in Obernburg in der Römerstraße blitzt in beide Richtungen. Dankeschön fürs fleißige Bescheidgeben. Wenn ihr noch was seht, klingelt gerne durch, ist auch kostenlos. Die Nummer ist die 0800 66 66 und die 400.
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14: Warum vergeht diese Zeit heute so schnell? Es geht schon in die zweite Hälfte rein. Also, willkommen zurück und hallo an alle, die jetzt eingeschaltet haben.

0: Lucky sind die alle, die ihre Steuererklärung schon gemacht haben. Hier ist Radio Primavera, hallo zusammen. Ja, das ist unser Thema, darüber sprechen wir heute. Ich weiß, es nervt so ein bisschen, aber es muss sein. Denn wer seine Steuererklärung selbst macht, hat bis zum 31. Juli Zeit, also in 10 Tagen ist Schluss. Dabei lohnt sich oft ein genauer Blick. Welche Ausgaben ihr auf keinen Fall vergessen solltet, hat uns Steuerexpertin Andrea Endler vom Steuerbüro Streblo in Kleinostheim verraten.
1: Die Leute vergessen gerne den Schornsteinfeger in der Steuererklärung oder auch wenn sie Reparaturen am Haus hatten, dass sie da die Arbeitsstunden auch ansetzen können. Auch nach den Kilometern immer zu gucken. Es gibt zwar den Freibetrag, aber viele kommen auch drüber, auch wenn sie spezielle Sachen angeschafft haben für die Arbeit, vielleicht noch eine Fachliteratur.
0: Und was ist, wenn man im Stress die Frist überschreitet? Wie schaut's da aus?
1: Also eigentlich sind die da dann teilweise schon kulant, dass es da kein Zwangsgeld gibt. Und auch wenn man nicht verpflichtet ist, eine abzugeben, da passiert meistens nichts. Und man kann das auch immer mal versuchen, wenn man nicht verpflichtet ist zur Abgabe, später mal seine Steuer abzugeben.
0: Also ist ja auch mal was. Ob ihr jetzt gerade eure Steuererklärung macht oder auf der Arbeit seid oder unterwegs, was auch immer. Wir sind bei euch und begleiten euch natürlich mit der besten Wohlfühlmusik. Jetzt mit Mandy.

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16: Mal haben wir etwas mehr Wolken, mal etwas weniger, dazu auch ein bisschen Sonne im Mix. Um die 22 Grad haben wir aktuell bei euch in Erlensee, in Ilkheim und in Sulzbach so maximal 23 Grad sind dann heute drin. Die kommenden Tage bleibt es dann ähnlich. Sonne- und Wolkenmix bei bis zu 25 Grad. Und damit haben wir es 13.30 Uhr.
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17: Ich bin Tim Obert, guten Tag. Mit einem hammerähnlichen Gegenstand und Tritten soll eine Gruppe einen Mann am Abend am Offenbacher Marktplatz angegriffen haben. Das hat die Polizei jetzt bekannt gegeben. Der 35-Jährige war am Montagabend zunächst mit 4 bislang unbekannten Männern in Streit geraten. Nach dem Angriff flüchtete sich der Verletzte zur Stadtwache und wurde anschließend in ein Krankenhaus gebracht. Die Kripo ermittelt jetzt und sucht Zeugen. Ein schwerer LKW-Unfall hat die A3 bei Seligenstadt am Montagabend stundenlang lahmgelegt. Der Lastwagen stieß kurz vor der Anschlussstelle Seligenstadt mit einem Auto zusammen, prallte gegen die Mittelleitwand und geriet in Brand. Beide Fahrer wurden leicht verletzt. Der Einsatz dauerte bis in die frühen Morgenstunden. Der Schaden liegt bei mehr als 60.000 Euro. Als mögliche Ursache prüft die Polizei einen medizinischen Notfall des LKW-Fahrers. Illegal entsorgter Müll sorgt im Primavera-Land immer wieder für Chaos. Erst kürzlich haben Unbekannte wohl rund 10 Liter Altöl illegal in Gründau entsorgt. Lilli Tunschkoll mit Details.
18: Diesmal wurden am Radweg in Verlängerung des Ortsberingweges mehrere Kanister mit Altöl abgelagert. Das hat die Gemeinde in einer Pressemitteilung bekannt gegeben. Im letzten Monat kam es im Gemeindegebiet vermehrt zu solchen Fällen. Die Gemeinde warnt, die Entsorgung von Altöl ist eine erhebliche Gefahr für die Umwelt. Bürger sollen Altöl ausschließlich über die vorgesehenen Annahmestellen wegkippen. Auch in Miltenberg und Seligenstadt sorgt illegal entladener Müll im Juni für Stress. In Seligenstadt sollen größere Mengen Bauschutt und Sperrmüll an der Zufahrt zur Sporthalle abgeladen und in Miltenberg an Containerplätzen, auf Parkplätzen und in der Natur unter anderem alte Möbel, Elektrogeräte und Problemmüll abgestellt worden sein.
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16: Dankeschön, Tim.
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16: Um 13.32 Uhr, da habe ich zwei Hinweise für euch. Einmal A3 in beiden Richtungen. Zwischen dem Seligenstädter Dreieck und Seligenstadt sind immer noch die beiden linken Spuren gesperrt wegen eines Unfalls. Ihr habt bei uns das in den Nachrichten gehört. Ihr müsst euch auf jeden Fall immer noch mehr Zeit einplanen. Und dann sind wohl die Ampeln in der Obernauer Straße hier in Aschaffenburg ausgefallen, also auf der Auf- und der Abfahrt am Ring. Wir hören da für euch nach, was denn da los ist. Dann wird geblitzt auf der B469 Richtung Amorbach, kurz vor der Ausfahrt Wörth und Seckmauern in der 120er. Und von Erlenbach Richtung Melchenhardt fahrend am Schwimmbad ist eine 50er-Zone. Habt ihr noch was für unsere Liste? Dann klingelt gerne durch. Ist auch kostenlos. Die Nummer ist die 0800 66 66 und die 400.
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16: Und jetzt auch mit Bon Jovi.

Das ist Musik aus den späten 70ern für euch. Und jetzt habe ich gleich zwei neue Blitzer für euch. Einer steht direkt bei Erlenbach Richtung Blankenbach fahrend. Hier dürft ihr 50 fahren. Und der zweite ist ein bekannter. In Seligenstadt, stadteinwärts, wenn man von Kleinwelsheim kommt, gegenüber der Wasserburg, da steht noch einer. Dankeschön euch fürs fleißige Bescheid geben. Ihr könnt gerne immer durchklingeln, wenn ihr was seht oder uns einfach eine WhatsApp schicken. Auch gern einfach mal so Hallo sagen. Wir lieben es, von euch zu hören. 060 21 388 399 ist die Nummer dafür. Dabei geht's bei uns jetzt weiter mit One Direction, Paul Young und Lighthouse Family. Liebe ich ja. Ein richtiger Wohlfühlsong. Free ist das jetzt für euch. Genießt das.

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20: 22 bis 23 Grad messen wir aktuell zwischen Wächtersbach und Amorbach. Das sind auch die Höchsttemperaturen für heute. Mehr wird es leider nicht mehr. Dazu gibt es etwas Sonne und Wolken im Mix, aber dafür bleibt es trocken. Der Mittwoch und Donnerstag wird ähnlich wie heute. Bis zu 25 Grad stehen da an mit Sonne und Wolken im Wechsel. Am Freitag wird es dann wieder sonniger und einfach wärmer mit bis zu 28, 29 Grad. Auch das Wochenende wird ähnlich, wobei der Sonntag ein bisschen schlechter wird. Aber der Samstag wird auch wieder schön sonnig und bis zu 28 Grad sind stellenweise dann möglich. Damit haben wir es 14 Uhr.
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21: Ich bin Florian Klaus. Der Deutsche Brauerbund warnt vor einem Brauereisterben in Deutschland. Hauptgeschäftsführer Eichele spricht von einer echten Zäsur. Moritz Einzel berichtet.
0: Eichele, sagte der Rheinischen Post, mit Blick auf die anhaltend hohen Produktionskosten und den Rückgang des Bierkonsums sei leider damit zu rechnen, dass die Anzahl der Brauereien in Deutschland weiter abnimmt. Schon seit 2 Jahren lägen die monatlichen Absatzzahlen unter denen des Vorjahresmonats, teilweise deutlich. Eichele sieht als Gründe für die Krise der Branche auch das negative Konsumklima und die Krise der Gastronomie als Postpandemie-Effekt.
21: Bundesinnenminister Dobrindt hat das Bundeslagebild zu sexueller Gewalt gegen Kinder und Jugendliche vorgestellt. Besonders besorgt ist der CSU-Politiker über die Zunahme jugendpornografischer Inhalte im Netz. Künstliche Intelligenz mache es Tätern einfacher, so Dobrindt. Im vergangenen Jahr zählte die Polizei insgesamt mehr als 18.000 Fälle von sexuellem Missbrauch von Kindern und Jugendlichen. Die Zahl ist in den vergangenen 5 Jahren deutlich gestiegen. Alkohol senkt bekanntlich die Hemmschwelle für Gewalt. Und nach immer mehr Angriffen auf ihr Personal in Zügen und an Bahnhöfen hat die Deutsche Bahn jetzt die Nase voll. Der Konzern plant ein Alkoholverbot an allen Bahnhöfen in Deutschland. Das sind rund 5.400. Bis Mitte Oktober soll das umgesetzt sein, sagte Bahnchefin Paller der Bild-Zeitung. Bürgerinnen und Bürger können ab heute wieder Förderanträge für klimafreundliche Heizungen bei der staatlichen KfW-Bank stellen. Allerdings gibt es dabei Einbußen. Statt 30.000 sind nur noch maximal 28.000 Euro förderfähig und diese Summe soll im Laufe der Jahre weiter sinken. Zusagen, die die KfW schon gemacht hat, bleiben aber gültig.
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20: 2:02 haben wir es. Achtung auf der A3 Frankfurt-Würzburg. Zwischen Robrunn und Markt Heidenfeld haben wir Reifenteile auf der Fahrbahn. Hier ist auch der Standstreifen blockiert. Bitte vorsichtig fahren und dann nochmal A3 Würzburg-Frankfurt. Zwischen dem Seligenstädter Dreieck und Seligenstadt sind wegen Reparaturarbeiten noch die linke Spur gesperrt. Es staut sich ein bisschen. Ihr müsst euch ein bisschen mehr Zeit einplanen. Dann wird geblitzt in Erlenbach, wenn ihr Richtung Blankenbach fahrt, sind 50 erlaubt. In Seligenstadt, stadteinwärts von Kleinwelsheim kommend, gegenüber von der Wasserburg. B469 Richtung Amorbach, kurz vor der Ausfahrt Wörth-Seckmauern in der 120er. Und wenn ihr von Erlenbach Richtung Mechnard fahrt, am Schwimmbad sind auch 50 erlaubt. Ich wollte gerade sagen, ich hatte doch noch einen. Wenn ihr jetzt auch noch einen habt, dann klingelt gerne durch, ist auch kostenlos. Die Nummer zu uns im Studio ist die 0800 66 66 und die 400. Dankeschön.
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20: Halli, hallo, hallöle, es geht rein in unsere letzte Runde. Aber nur für heute. Und wir starten mit einem guten Laune-Song. Come on, Eileen, ist das jetzt. Hallo zusammen.

0: begleiten euch, wenn ihr jetzt auf der Arbeit euch den zweiten Kaffee macht, um dann wieder durchzupowern. Oder zu Hause beim Abwasch oder auch im Auto. Hier ist Radio Primavera. Das war Michael Jackson mit Heal the World. Ich habe wieder ein paar gute Nachrichten für euch. Und was so Schönes auf der Welt passiert, weiß jetzt Kollege Jamie Wagner.
1: Die erste Nachricht kommt aus Hamburg. Dort können 500 Kinder zwischen 7 und 15 Jahren in den Ferien ihre eigene Stadt gestalten. Mit Bank, Arbeitsamt, Zeitungen und eigener Währung entscheiden sie selbst über Regeln, Projekte und das Zusammenleben. Sogar eigene Ideen wie ein spontaner Grillstand dürfen sie umsetzen. Gleich zu Beginn beschlossen die Kinder außerdem, den Stundenlohn für alle zu verdoppeln. Dann geht's nach Großbritannien. Forschende der Universität Cambridge haben versucht, wie Konzerte und Sportveranstaltungen klimafreundlicher werden können. Mit nachhaltigen Anreisemöglichkeiten, Rabatten für Bus und Bahn sowie einer besseren Planung könnten die Emissionen fast halbiert werden. Die Band Coldplay setzt einige dieser Maßnahmen bereits um. Und zum Schluss gibt's was von hier. In Aschaffenburg beginnt ab heute die vierte und letzte Bauphase an der Friedrichstraße nahe dem Herstallturm. Der Hauptverkehr kann zwar wieder rollen, allerdings bleibt die Ausfahrt von der Luitpoldstraße in die Friedrichstraße bis zum 7. August gesperrt.
0: Danke dir, Jamie. Und was sonst noch so los ist, das Wichtigste zwischen Wächtersbach und Ammerbach gibt's auch gleich um halb von Kollege Tim Obert. So, und wir locken jetzt die Sonne noch mal ein bisschen raus mit etwas Sommermusik. Wobei dieser Song macht auch einfach Bock im Regen, weil er gut ist. Álvaro Soler ist das jetzt mit Maria.

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14: Mit einem Mix aus Wolken und etwas Sonne geht es durch den Dienstagmittag. Dazu haben wir aktuell um die 23 Grad. Wärmer wird es heute bei uns nicht mehr. Die kommenden Tage werden auch ähnlich. Sonne und Wolken im Wechsel und dazu maximal 25 Grad. Und damit haben wir es 2:30.
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15: Ich bin Tim Obert, guten Tag. Ein schwerer Unfall am Morgen bei Bad Sodensalmünster endete für einen 42-jährigen Autofahrer tödlich. Der Mann war mit seinem Opel auf der Landesstraße zwischen Bad Soden und Romstal unterwegs. Daraufhin kam er von der Fahrbahn ab und krachte gegen einen Baum. Die alarmierten Rettungskräfte konnten ihm nicht mehr helfen. Ein Gutachter und eine Polizeidrohne sollen die Unfallursache nun klären. Die Polizei sucht nach Zeugen. Eine heftige Explosion hat am frühen Morgen einen Kiosk in Obertshausen schwer beschädigt. Unbekannte sollen im Eingangsbereich des Geschäfts in der Waldstraße einen Sprengsatz gezündet haben. Zeugen berichten danach von einem Auto, das mit quietschenden Reifen davonfuhr. Der Schaden wird auf rund 30.000 Euro geschätzt. Verletzt wurde niemand. Die Kripo hat die Ermittlungen aufgenommen und bittet um Hinweise. Auf den Straßen im Primavera-Land ändert sich ab heute einiges. In Seilauf laufen die Voruntersuchungen für die Sanierung der Ortsdurchfahrt und in Aschaffenburg beginnt die letzte Bauphase an der Friedrichstraße. Wolke Kilt mit einem Überblick.
4: In Aschaffenburg ist die Friedrichstraße in Richtung Herstallturm wieder durchgehend befahrbar, ebenso die Kreuzung mit der Erdtalstraße. Gleichzeitig läuft jetzt die vierte und letzte Bauphase der Fahrbahnsanierung. Bis zum 7. August bleibt der Verkehr auf der Friedrichstraße und der Weißenburger Straße stellenweise einspurig. Im Bereich der Luitpoldstraße sind einzelne Abbiegungsbeziehungen gesperrt, Umleitungen sind ausgeschildert. In Seilauf werden bis Ende Juli die Bachverrohrung unter der Ortsdurchfahrt untersucht. Dafür entfallen in der Ortsmitte an der Ecke Rathausstraße und Aschaffenburger Straße mehrere Parkplätze. Die Untersuchungen sollen zeigen, wie umfangreich die spätere Sanierung der Ortsdurchfahrt ausfallen muss.
15: Und das passiert heute noch im Primavera-Land. In Gelnhausen findet das Pressegespräch zum anstehenden Schulranzenfest statt. Und in Niedernberg lädt die Gruppe unter 100 zum Sommerfest im Pfarrheim ein. Und alle Nachrichten aus der Welt gibt's wieder zur vollen Stunde.
14: Dankeschön, Tim.
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14: Um kurz nach 2:30, Achtung auf der A3 Frankfurt-Würzburg zwischen Robrunn und Marktheidenfeld haben wir immer noch Reifenteile auf der Fahrbahn. Hier ist ein defekter LKW auf dem Standstreifen. Und dann nochmal die A3 Würzburg-Frankfurt zwischen dem Seligenstadter Dreieck und Seligenstadt laufen immer noch Reparaturarbeiten nach einem Unfall. Hier ist noch die linke Spur gesperrt, ist immer mal wieder so ein bisschen Stop and Go. Geblitzt wird in Erlenbach Richtung Blankenbach, hier dürft ihr 50 fahren. In Seligenstadt stadteinwärts, wenn ihr von Kleinwelsheim kommt, gegenüber der Wasserburg. B469 Richtung Amerbach, kurz vor der Ausfahrt Wörzeck, Mauern in der 120er. Und in Erlenbach, wenn ihr Richtung Mechenbach fahrt, am Schwimmbad. Da dürft ihr auch nur 50 fahren. Wenn ihr noch was zu ergänzen habt, dann klingelt gerne durch. Ist auch kostenlos die Nummer. In Studios die 0800 66 66 und die 400.
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Jennifer Rush begleitet uns durch diesen Dienstagmittag. Okay, das Wochenende ist noch nicht ganz da, aber man darf ja schon mal so ein bisschen planen, vor allem, wenn bei uns in der Region wieder einiges los ist. In Aschaffenburg steigt zum Beispiel das Altstadtfest, auf der Burg Alzenau wird Schlager gefeiert, in Karl ist Dorfkerb genauso wie in Großauheim und das ist bei weitem noch nicht alles. Mehr Tipps gibt's auf primavera24.de, also schaut da gerne mal vorbei. Und damit haben wir es kurz vor 3. Wie schnell ist bitte unsere heutige Mittagssendung vergangen? Ab 3 Uhr übernimmt jetzt Kollegin Liane Würzberger. Mit ihr geht es in Richtung Feierabend und wir hören uns morgen wieder. Ab 11 Uhr hier bei Radio Primavera, wenn ihr Lust habt. Ich freue mich auf euch.

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14: Ja, Sonne und Wolken wechseln sich da heute munter ab. Die Temperaturen etwas moderat mit nur 23 Grad. Nachts gehen die Werte dann auf 10 Grad runter. Die Aussichten, es ändert sich bis einschließlich Donnerstag nichts. Ab Freitag wird es dann ja wieder deutlich sommerlicher. Die Temperaturen steigen wieder an. Und damit ist es jetzt genau 15 Uhr.
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15: Ich bin Florian Klaus. In den meisten Bundesländern haben die Sommerferien schon angefangen. Bayern und Baden-Württemberg ziehen im Laufe der nächsten Woche nach. Ein beliebtes Ausflugsziel für Familien sind dann die Schwimmbäder. Doch die haben in diesem Sommer ihre Eintrittspreise angezogen. Laut Statistischem Bundesamt kostete ein Besuch im Juni 3,6% mehr als 2025. Das ist deutlich mehr als die allgemeine Inflation von 2,3%. Badebekleidung und Sonnenschirme hingegen sind günstiger geworden. Immer mehr Kinder und Jugendliche in Deutschland werden Opfer von sexueller Gewalt. Mehr als 18.000 Fälle hat die Polizei im vergangenen Jahr erfasst. Das geht aus dem aktuellen Lagebild hervor. Claudia Wächter mit den Einzelheiten des Berichts.
16: Vor allem im digitalen Raum werden Kinder immer häufiger zu Opfern. Dort suchen Täter gezielt sexuelle Kontakte zu Minderjährigen, nutzen auch neue Methoden mithilfe künstlicher Intelligenz. Bundesinnenminister Dobrindt, der spricht von einem dramatischen Anstieg der Fälle im Netz und fordert, wir müssen unsere Kinder dort besser schützen. Und er betont, die Statistik zählt nur die bekannten Fälle. Die Dunkelziffer sei weitaus höher.
15: Sechs Menschen soll ein 45-Jähriger Ende Juni in einer Jugendhilfeeinrichtung in Stade getötet haben. Jetzt ist er im Gefängnis gestorben. Das hat das niedersächsische Justizministerium mitgeteilt. Es geht von einem Suizid aus. Derzeit gebe es keine Hinweise auf ein Fremdverschulden, schreibt das Ministerium. Die Ermittlungen laufen. Es ist ein Hoffnungsschimmer in Zeiten des Klimawandels. Im vergangenen Jahr ist so wenig vom Amazonas-Regenwald abgebrannt wie seit Jahrzehnten nicht mehr. Insgesamt waren es 3 Millionen Hektar. Im Jahr 2024 waren es noch knapp 16 Millionen Hektar, das war der bisherige Höchststand. Experten warnen für dieses Jahr aber vor Super El Niño. Das Klimaphänomen könnte eine verlängerte Trockenzeit mit sich bringen und damit auch wieder ein größeres Waldbrandrisiko.
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14: Hallo auf die Straßen, es ist 3:02 und da haben wir eine Meldung, betrifft die A3 Frankfurt-Würzburg zwischen Robrunn und Schmagtheidenfeld. Da haben wir einen kaputten LKW auf dem Standstreifen, da kommt es ein bisschen zu Behinderungen, bitte da vorsichtig unterwegs sein. Blitzer auf der B469 Richtung Amorbach, kurz vor der Ausfahrt Wörzeck-Mauern, das ist ein 120er-Bereich. Erlenbach Richtung Blankenbach, wenn ihr fahrt, in der 50er-Zone wird kontrolliert. Seligenstadt statt einwärtsfahren, von Kleinwelsheim kommend gegenüber der Wasserburg. Und von Erlenbach Richtung Mechenhardt, wenn ihr unterwegs seid, wird am Schwimmbad kontrolliert, da ist 50 erlaubt. Wenn ihr noch was entdeckt, lasst es uns gerne wissen, kostet nichts, 0800 66 66 400.
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14: Hallo zusammen.

0: Sommermusik bei Radio Primavera. Es ist Dienstag und heute heißt es mit Liane Wirtsberger Richtung Feierabend. Freue mich, dass ihr auch dabei seid. Ja, es gibt Dinge, ne, die schiebt man einfach gerne vor sich her. Fenster putzen zum Beispiel, Keller aufräumen. Und bei vielen gehört auch die Steuererklärung ganz weit nach oben auf dieser Liste. Blöd nur, dass die Frist für viele Ende des Monats abläuft. Deshalb wollten wir von euch wissen, macht ihr eure Steuer selbst? Klickt ihr euch durch Elster oder sagt ihr ganz entspannt, ach, dafür gibt's doch einen Steuerberater?
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7: Meine Schwiegermama ist Steuerberaterin.
0: Ja, wie praktisch, wenn man jemanden hat, ne, der sich mit dem ganzen Kram da auskennt. Wir haben uns deshalb auch mal Verstärkung geholt. Gleich gibt's unsere Steuerexpertin Andrea Endler vom Steuerbüro Streplow in Kleinostheim mit ein paar Tipps, die wirklich bares Geld wert sein können. Wir sprechen drüber in der nächsten Stunde hier.

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14: Und da gibt es heute einen Mix aus Sonne und Wolken. Die Temperaturen 23 Grad in der Spitze. Die Temperaturen in der Nacht gehen auf 10 Grad runter. Und die Aussichten, es ändert sich bis einschließlich Donnerstag nicht so wirklich was. Ab Freitag allerdings, da steigen die Temperaturen wieder an. Und damit ist es gleich 3:30.
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15: Ich bin Tim Obert, guten Tag. Ein schwerer Unfall am Morgen bei Bad Sodensalmünster endete für einen 42-jährigen Autofahrer tödlich. Der Mann war mit seinem Opel auf der Landesstraße zwischen Bad Soden und Romstal unterwegs. Daraufhin kam er von der Fahrbahn ab und krachte gegen einen Baum. Die alarmierten Rettungskräfte konnten ihm nicht mehr helfen. Ein Gutachter und eine Polizeidrohne sollen die Unfallursache jetzt klären. Die Polizei sucht nach Zeugen. Mit einem hammerähnlichen Gegenstand und Tritten soll eine Gruppe einen Mann am Abend am Offenbacher Marktplatz angegriffen haben. Das hat die Polizei jetzt bekannt gegeben. Der 35-Jährige war am Montagabend zunächst mit 4 bislang unbekannten Männern in Streit geraten. Nach dem Angriff flüchtete sich der Verletzte zur Stadtwache und wurde anschließend in ein Krankenhaus gebracht. Jetzt ermittelt die Kripo und sucht nach Zeugen. Illegal entsorgter Müll führt im Primavera-Land immer wieder zu Chaos. Erst kürzlich sollen Unbekannte rund 10 Liter Altöl illegal in Gründau entsorgt haben. Lilli Tunschkoll mit Details.
16: Diesmal wurden am Radweg in Verlängerung des Ortsberingweges mehrere Kanister mit Altöl abgelagert. Das hat die Gemeinde in einer Pressemitteilung bekannt gegeben. Im letzten Monat kam es im Gemeindegebiet vermehrt zu solchen Fällen. Die Gemeinde warnt, die Entsorgung von Altöl ist eine erhebliche Gefahr für die Umwelt. Bürger sollen Altöl ausschließlich über die vorgesehenen Annahmestellen wegkippen. Auch in Miltenberg und Seligenstadt sorgt illegal entladener Müll im Juni für Stress. In Seligenstadt sollen größere Mengen Bauschutt und Sperrmüll an der Zufahrt zur Sporthalle abgeladen und in Miltenberg an Containerplätzen, auf Parkplätzen und in der Natur unter anderem alte Möbel, Elektrogeräte und Problemmüll abgestellt worden sein.
15: Und das passiert heute noch im Primavera-Land? In Aschaffenburg und in Gelnhausen finden Pressegespräche zum anstehenden Stadtfest und zum Schulranzenfest statt und in Niedernberg lädt die Gruppe unter 100 zum Sommerfest im Pfarrheim ein. Und alle Nachrichten aus der Welt gibt's wieder zur vollen Stunde.
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14: A3 Würzburg-Frankfurt. Zwischen dem Seligenstädter Dreieck und Seligenstadt haben wir immer noch Reparaturarbeiten nach einem Unfall. Die beiden linken Spuren sind dann noch gesperrt. Die Arbeiten sollen voraussichtlich bis heute Abend 22 Uhr andauern. Aktuell staut es sich auf etwa 5-6 Kilometer, also plant da gut und gerne 35 Minuten mehr Zeit ein. Dann haben wir Frankfurt-Würzburg zwischen Obertshausen und Hanau. Nee, Quatsch. Frankfurt, doch, Richtung Würzburg zwischen Obertshausen und Hanau. 2 Kilometer stockenden Verkehr. Und da auch weiter im Verlauf zwischen Robrunn und Magdeidenfeld. Gefahr durch einen kaputten LKW. Bitte fahrt hier vorsichtig. So, dann haben wir Blitzer. Und da steht einer auf der B469 Richtung Amorbach, kurz vor der Ausfahrt Würzeck-Mauern. Das ist ein 120er-Bereich. Erlenbach Richtung Blankenbach wird kontrolliert. Und zwar in der 50er-Zone und Seligenstadt stadteinwärts fahrend gegenüber der Wasserburg von Kleinwelsheim kommen. Wenn ihr noch was entdeckt, 0800 66 66 400, die kostenlose Nummer.
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0: die beste Musik. Wir spielen sie hier bei Radio Primavera. Schön, dass ihr da seid. Ja, es gibt Entscheidungen, die trifft man nicht mal eben so zwischen Frühstück und Mittagessen. Und die Wahl des richtigen Berufs gehört garantiert dazu. Deshalb bringt die IHK Aschaffenburg Jugendliche in einer Bustour direkt dorthin, wo später vielleicht mal ihr Arbeitsplatz sein könnte. Die Jugendlichen gucken dort hinter die Kulissen verschiedener Unternehmen aus unserer Region und bekommen so einen echten Eindruck vom Berufsalltag. Gestern zum Beispiel bei Fripa in Miltenberg. Warum solche Einblicke oft mehr bringen als jede Broschüre, erklärt Maria Bausback.
1: Unser Fokus als IHK liegt natürlich auf der dualen Berufsausbildung, duale Berufsausbildung im Betrieb und in der Berufsschule. Und es ist eigentlich eine gute Gelegenheit, wenn bei den Busexkursionen für diese wirklich tollen Ausbildungsberufe zu werben und für unsere tollen Unternehmen natürlich.
0: Ja, am Ende profitieren beide Seiten. Die Jugendlichen bekommen neue Ideen für ihre Zukunft und die Unternehmen lernen vielleicht schon ihre Fachkräfte von morgen kennen. Ein spannendes Thema also, bei dem wir gleich noch ein bisschen genauer drauf schauen. Weiter geht's in der nächsten Stunde damit hier bei Radio Primavera. Jetzt aber erstmal wieder Musik und die kommt von Marquez bei Wohlfühl.

0: Madness bei Radio Primavera. Wir bringen euch Richtung Feierabend. Ja, und weil ein guter Tag ruhig auch mit guten Nachrichten enden darf, gibt es jetzt noch eine Runde positive Geschichten aus Deutschland, der Welt und natürlich auch direkt aus unserer Region. Jamie Wagner fasst das mal zusammen.
1: Die erste Nachricht kommt aus Hamburg. Dort können 500 Kinder zwischen 7 und 15 Jahren in den Ferien ihre eigene Stadt gestalten. Mit Bank, Arbeitsamt, Zeitung und eigener Währung entscheiden sie selbst über Regeln, Projekte und das Zusammenleben. Sogar eigene Ideen wie ein spontaner Grillstand dürfen sie umsetzen. Gleich zu Beginn beschlossen die Kinder außerdem, den Stundenlohn für alle zu verdoppeln. Dann geht's nach Großbritannien. Forschende der Universität Cambridge haben versucht, wie Konzerte und Sportveranstaltungen klimafreundlicher werden können. Mit nachhaltigen Anreisemöglichkeiten, Rabatten für Bus und Bahn sowie einer besseren Planung könnten die Emissionen fast halbiert werden. Die Band Coldplay setzt einige dieser Maßnahmen bereits um. Und zum Schluss gibt's was von hier. In Aschaffenburg beginnt ab heute die vierte und letzte Bauphase an der Friedrichstraße nahe dem Herstallturm. Der Hauptverkehr kann zwar wieder rollen, allerdings bleibt die Ausfahrt von der Luitpoldstraße in die Friedrichstraße bis zum 7. August gesperrt.
0: Ja, die Zeit kriegen wir jetzt auch noch rum. Danke dir, Jamie. Und noch ein kleiner Tipp für alle Schüler, Schülerinnen in Bayern, die nächste Woche ihre Zeugnisse bekommen. Eine 1 da drin kann sich richtig lohnen, denn zum Ferienstart geht's für alle mit mindestens einer 1 kostenlos mit der Deutschen Bahn durch Bayern. Also, irgendwo versteckt sich doch garantiert so eine, oder? Und wenn's in Sport oder Kunst ist, Daumen sind gedrückt.
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13: Ja, es ist zeitweise windig und wir haben einen Mix aus dicken Wolken, aber auch viel Sonnenschein. Die Temperaturen nicht so wirklich warm, 23 Grad mehr sind nicht drin. Nachts gehen die Werte auf 10 Grad runter und die Aussichten zeigen, bis einschließlich Donnerstag ändert sich da nicht wirklich was. Ab Freitag, da wird es dann wieder sommerlicher und die Temperaturen steigen wieder an. Und damit ist es 16 Uhr.
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14: Ich bin Florian Klaus. Genug ist genug, sagt Bahnchefin Paller. Alkoholische Getränke sollen an deutschen Bahnhöfen künftig verboten werden. Die Bevölkerung findet es in einer Umfrage richtig.
15: Ich denke, es wird mehr Sicherheit geben und nicht so viel Probleme an den Bahnhöfen.
16: Also ich halte das für gut. Weil ich bemerke auch immer mehr, dass sehr viele alkoholisierte Personen sich an Bahnhöfen und auch in Zügen aufhalten.
17: Im Grundsatz finde ich es eher vernünftig. In den Gaststätten, die es da gibt, sollte es aber kein Alkoholverbot geben.
14: Höher qualifizierte Arbeitnehmerinnen und Arbeitnehmer bilden sich deutlich öfter weiter als geringer qualifizierte Kolleginnen und Kollegen. Das zeigen Zahlen einer Umfrage des IFO-Instituts. 67% stehen gegenüber nur 45%. Dabei lohnt sich Weiterbildung richtig. Wer regelmäßig weiterlernt, verdient nach 6 Jahren im Schnitt fast 9% mehr und hat außerdem bessere Karrierechancen und ein geringeres Risiko, den Job zu verlieren. Die Bundesregierung will ja den Kindersofortzuschlag streichen. Betroffen wären davon knapp 1,9 Millionen Familien, hat sie jetzt gesagt. Der Kinderzuschlag beträgt im Monat 25 Euro und wird an Kinder, Jugendliche und junge Erwachsene gezahlt, die noch bei ihren Eltern wohnen und Sozialleistungen beziehen. Mit der Streichung will der Bund 450 Millionen Euro einsparen. Der Strom in Deutschland soll ja vorzugsweise aus erneuerbaren Energien kommen und in der Nord- und Ostsee ist diesbezüglich eine neue Marke geknackt worden. Zum ersten Mal sind bei Windenergieanlagen auf See jetzt mehr als 10 Gigawatt Leistung installiert. Für Verbraucherinnen und Verbraucher heißt das mehr Ökostrom im Netz, weniger Abhängigkeit von Gas und Öl aus dem Ausland. Über 20 neue Anlagen in der Nordsee sind bereits gebaut, aber noch nicht am Netz.
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13: Hallo auf die Straßen. Es ist 4:02. Die A3 Würzburg-Frankfurt. Zwischen dem Seligenstädter Dreieck und Seligenstadt laufen immer noch die Reparaturarbeiten nach einem Unfall. Die beiden linken Spuren sind gesperrt. Die Arbeiten dauern voraussichtlich noch bis 22 Uhr heute an. Aktuell staut es sich auf etwa 6 Kilometer, also 35 Minuten mehr müsst ihr da einplanen. Gegenrichtung der A3 Frankfurt-Würzburg zwischen Obertshausen und Hanau 2 Kilometer stockender Verkehr und im weiteren Verlauf zwischen Rohrbrunn und Schmagteidenfeld. Gefahr durch einen kaputten Laster auf dem Standstreifen. Auch hier vorsichtig unterwegs sein. Blitzer auf der B469 Richtung Amorbach, kurz vor der Ausfahrt Würzeck-Mauern. Da ist 120 erlaubt. Erlenbach Richtung Blankenbach wird immer noch kontrolliert und Seligenstadt stadteinwärts gegenüber der Wasserburg von Kleinwelsheim, wenn ihr kommt, ebenfalls. Wenn ihr noch was entdeckt, lasst uns gerne wissen. Kostet nichts. 0800 66 66 400.
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13: Das bin ich. Hallo zusammen.

0: Dienstag ist es. Ihr hört Radio Primavera. Schön, dass ihr dabei seid. Es ist schon der 21. Jahr. Und irgendwie habe ich das Gefühl, der Juli, der rast gerade nur so vorbei. Und ehe man sich versieht, steht auch schon wieder das Monatsende vor der Tür. Für viele heißt das jetzt leider auch, es wird höchste Zeit für die Steuererklärung. Ja, ein Thema, das die wenigsten gerne auf dem Zettel haben. Aber aufschieben hilft eben auch nicht. Deshalb haben wir uns mal Hilfe von einer Expertin geholt. Andrea Endler vom Steuerbüro Streblow in Klein-Ostheim. Sagen Sie doch mal, ich bin sicher, es gibt viele, die wissen gar nicht, was sie wirklich so als Ausgabe angeben sollen. Was wird denn oft vergessen, was man aber angeben könnte oder dürfte?
1: Die Leute vergessen gerne den Schornsteinfeger in der Steuererklärung oder auch, wenn sie Reparaturen am Haus hatten, dass sie da die Arbeitsstunden auch ansetzen können. Auch nach den Kilometern immer zu gucken, gibt zwar den Freibetrag, aber viele kommen auch drüber, auch wenn sie spezielle Sachen angeschafft haben für die Arbeit, vielleicht noch eine Fachliteratur.
0: Bares Geld würde man da verschenken. Jetzt noch die Frage, was mache ich denn, wenn ich diese unbeliebte Geschichte auf die lange Bank geschoben habe und die Frist verstrichen ist?
1: Also eigentlich sind die da dann teilweise schon kulant, dass es da kein Zwangsgeld gibt und auch wenn man nicht verpflichtet ist, eine abzugeben, da passiert meistens nichts. Und man kann das auch immer mal versuchen, wenn man nicht verpflichtet ist zur Abgabe, später mal seine Steuer abzugeben.
0: Also ich glaube, wir nehmen eins aus dem Gespräch auf jeden Fall mit. Genau hinschauen lohnt sich, denn oft sind es gerade die Ausgaben, die man fast vergessen hätte, die am Ende aber bares Geld wert sind. Und wenn die Zeit zur Frist doch knapp wird, nicht in Panik geraten, sondern lieber frühzeitig das Finanzamt kontaktieren. Oft findet sich dann noch eine Lösung. Ich drücke euch auf jeden Fall die Daumen, dass am Ende nicht nur der Bescheid, sondern auch eine ordentliche Rückzahlung kommt. Und damit ist es 3:15. Ihr hört Radio Primavera. Ich bin Liane Wirzberger. Freue mich, dass ich euch in den Feierabend begleiten darf.

Auf dem Weg in den Feierabend mit Radio Primavera. 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
16: Wechselnd bewölkt geht's in den Feierabend. Ja, mal dichtere Wolken, dann wieder Sonnenschein. Zeitweise ist ein bisschen windig, die Temperaturen 23 Grad in der Spitze. Und die weiteren Aussichten zeigen, es geht bis Donnerstag genauso weiter, bevor es ab Freitag wieder sehr sonnig wird und die Temperaturen ansteigen. Und damit ist es 4:30.
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17: Ich bin Tim Obert, guten Tag. Ein schwerer Unfall am Morgen bei Bad Sodensalmünster endete für einen 42-jährigen Autofahrer tödlich. Der Mann war mit seinem Opel auf der Landesstraße zwischen Bad Soden und Romsthal unterwegs. Daraufhin kam er von der Fahrbahn ab und krachte gegen einen Baum. Die alarmierten Rettungskräfte konnten ihm nicht mehr helfen. Ein Gutachter und eine Polizeidrohne sollen die Unfallursache jetzt klären. Die Polizei sucht nach Zeugen. Eine kostenlose Abkühlung gibt es jetzt mitten im Ortskern von Rottgau-Oberroden. Am St. Nazarius-Kirchplatz ist ein neuer Trinkwasserbrunnen in Betrieb gegangen. Der Brunnen funktioniert kontaktlos und reinigt sich automatisch. Geöffnet ist er je nach Witterung von März bis November. Ergänzt wird das Angebot durch eine Sitzbank und eine E-Bike-Ladesäule. Feierabend mit Seeblick und starken Frauen. Heute treffen sich Unternehmerinnen aus der Region zum Auftakt der BVWM-Initiative Starke Frauen, starker Mittelstand. In entspannter Atmosphäre am See geht es um neue Kontakte, offene Gespräche und den Austausch über den Berufsalltag. Eingeladen sind unter anderem Gründerinnen, Geschäftsführerinnen, Inhaberinnen und Frauen in unternehmerischer Verantwortung. Aus dem Treffen soll ein Netzwerk entstehen, das Unternehmerinnen zwischen Rhein-Main und Würzburg stärker miteinander verbindet. Illegal entsorgter Müll führt im Primavera-Land immer wieder zu Chaos. Erst kürzlich sollen Unbekannte rund 10 Liter Altöl illegal in Gründau entsorgt haben. Lilli Tunschkoll mit Details.
18: Diesmal wurden am Radweg in Verlängerung des Ortsbiringweges mehrere Kanister mit Altöl abgelagert. Das hat die Gemeinde in einer Pressemitteilung bekannt gegeben. Im letzten Monat kam es im Gemeindegebiet vermehrt zu solchen Fällen. Die Gemeinde warnt, die Entsorgung von Altöl ist eine erhebliche Gefahr für die Umwelt. Bürger sollen Altöl ausschließlich über die vorgesehenen Annahmestellen wegkippen. Auch in Miltenberg und Seligenstadt sorgt illegal entladener Müll im Juni für Stress. In Seligenstadt sollen größere Mengen Bauschutt und Sperrmüll an der Zufahrt zur Sporthalle abgeladen und in Miltenberg an Containerplätzen, auf Parkplätzen und in der Natur unter anderem alte Möbel, Elektrogeräte und Problemmüll abgestellt worden sein.
17: Und alle Nachrichten aus der Welt gibt's wieder zur vollen Stunde.
16: Danke, Tim.
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16: So, hallo auf die Straßen. Es ist mittlerweile 16.32 Uhr, die A3 Würzburg-Frankfurt. Zwischen dem Seligenstädter Dreieck und Seligenstadt, da haben wir immer noch 6 Kilometer Stau. Hier dauert es etwa 35 Minuten länger. Die A3 Frankfurt-Würzburg zwischen Obertshausen und Hanau, 2 Kilometer stockender Verkehr. Und im weiteren Verlauf, da steht zwischen Rohrbrunn und Schmagt-Heidenfeld immer noch dieser kaputte LKW auf dem Standstreifen. Blitze haben wir auf der B469 Richtung Amorbach, kurz vor der Ausfahrt Würzeck-Mauern. 120 erlaubt. Erlenbach Richtung Blankenbach, wenn ihr fahrt, wird kontrolliert. Und stadteinwärts von Seligenstadt gegenüber der Wasserburg von Kleinwelsheim, wenn ihr kommt, ebenfalls. Wenn ihr noch was seht, 0800 66 66 400, die kostenfreie Nummer.
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Das ist so eine richtig schön entspannte Nummer auf dem Weg in den Feierabend hier bei Radio Primavera. Es ist der 21. Juli und ich muss sagen, ich liebe ja diese Zeit im Sommer. Kaum ist ein Fest vorbei, steht schon das nächste vor der Tür. Und genau so sieht es auch an diesem Wochenende wieder aus. In Aschaffenburg lockt das Altstadtfest, auf der Burg Alzenau wird gefeiert, in Kahl und Großauheim ist Kerb, Münster lädt zum Weinfest ein und schon nächste Woche heißt es bei den Campus-Filmnächten wieder Kino unter freiem Himmel. Also ganz ehrlich, wer da zu Hause bleibt, ist selbst schuld, oder? Und wenn ihr noch ein bisschen mehr Inspiration braucht, schaut einfach mal auf primavera24.de vorbei. Da warten noch viele weitere Ausgehtipps auf euch. Radio Primavera wünscht viel Spaß bei allem, was ihr unternehmt.

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0: mit Gio dem Feierabend entgegen hier bei eurem Wohlfühlradio.
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0: Ja, und wie geht's nun weiter, das sportliche Leben nach der WM, nach insgesamt 104 Spielen, einem neuen 4K-Fernseher, den man sich angeschafft hat. Ja, und jetzt? Was können Sportfans denn bis zum Beginn der Bundesliga gucken? Kollege Thomas Bremser weiß es.
2: Ja, da fallen mir ja vor allem Testspiele ein. Die Bundesliga-Mannschaften haben ja schon wieder angefangen mit dem Training und manche der Vorbereitungsspiele werden übertragen von den einzelnen Clubs, zum Beispiel auf YouTube. DAZN zeigt einige Testspiele der Premier League, etwa von Liverpool, Manchester City oder Chelsea London. Die dritte Liga geht dann schon in rund 2,5 Wochen los und um den ersten Pokal geht's am 22. August im Supercup. Bayern trifft da auf Borussia Dortmund.
0: Ja, aber es wird ja wahrscheinlich nicht nur Fußball gezeigt, oder?
2: Ja, noch läuft ja die Tour de France bis zum kommenden Wochenende und für Sportfans definitiv das Richtige sind die Finals von Donnerstag bis Sonntag. Bei dem Multisport-Event in Hannover werden hunderte deutsche Meisterschaften ausgetragen in ganz verschiedenen Sportarten. In der Leichtathletik, beim Schwimmen, Stabhochsprung, Beachvolleyball oder 3x3-Basketball. Das nationale Mini-Olympia wird von ARD und ZDF übertragen. Und schon am 11. August beginnen die Schwimm-EM in Paris und die Leichtathletik-EM in Birmingham.
0: Danke, Thomas. Also hört's, auf Sport muss nicht verzichtet werden.
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0: So, und da habe ich gerade eine Warnmeldung reinbekommen. Und zwar von der A3 Frankfurt Richtung Würzburg. Zwischen Robrunn und Marktheidenfeld. Da haben wir nämlich eine Metallstange auf der Fahrbahn. A3 Frankfurt Würzburg zwischen Robrunn und Marktheidenfeld. Gefahr durch eine Metallstange auf der Fahrbahn. Vorsichtig fahren.

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15: Wechselnd bewölkt, geht's in den Feierabend, trocken bleibt. Die Temperaturen 23 Grad in der Spitze, in der Nacht gehen die auf 10 Grad runter. Die weiteren Aussichten zeigen, dass es bis einschließlich Donnerstag genauso weitergeht. Am Freitag, da wird's deutlich sonniger und es wird auch wieder wärmer. Und damit ist es genau 5 Uhr.
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16: Ich bin Florian Klaus. Die rassistische und antisemitische Gewalt in Deutschland ist nach Einschätzung einschlägiger Beratungsstellen weiterhin auf einem alarmierend hohen Niveau. Der Dachverband VBAG registrierte im letzten Jahr über 3.100 Angriffe. Das ist zwar weniger als 2024, doch es sind noch immer deutlich mehr als in den Jahren zuvor. Die Dunkelziffer dürfte weitaus höher sein. Viele Fälle werden gar nicht erst zur Anzeige gebracht. Bier, Wein und Schnaps sollen bis zum Herbst an allen deutschen Bahnhöfen verboten werden. Bahnchefin Palla plant nach immer mehr Angriffen auf ihr Personal in Zügen ein allgemeines Alkoholverbot. Bundesinnenminister Dobrindt zeigt sich dafür offen. Er sieht aber ein Problem, das Verbot müsse von der Bundespolizei kontrolliert werden, es fehle aber das notwendige Personal dafür. Für viele sind sie die perfekte Abkühlung bei großer Hitze, Schwimmbäder. Doch wer in diesem Sommer ins kühle Nass springen will, muss im Vergleich zum letzten Jahr mehr zahlen. Der Eintrittspreis ist im Juni laut Statistischem Bundesamt um 3,6% gestiegen. Mehr von Claudia Wächter.
17: Ein Ferientag im Schwimmbad kann für eine Familie ganz schön teuer werden. Im Vergleich die Verbraucherpreise, die sind nur um gut 2% geklettert in diesem Zeitraum. Die gute Nachricht, ein Sonnenschirm am Beckenrand oder die Badehose, das alles ist etwas günstiger geworden. Und mit dem Auto fahren wir rund 10 Minuten bis ins nächste Frei- oder Naturbad im Durchschnitt. Auf dem Land, da dauert die Fahrt zur Abkühlung auch manchmal länger.
16: Weltweit sterben immer weniger Menschen im Straßenverkehr. Das zeigt ein neuer WHO-Bericht. Von 2011 bis 2025 ist die Zahl der Verkehrstoten um 21% gesunken. Letztes Jahr sind rund 1,1 Millionen Menschen bei Unfällen ums Leben gekommen. Mehr als die Hälfte davon waren Fußgänger, Radfahrer oder Motorradfahrer.
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20: Hallo auf die Straßen. Es ist 2:05 und da haben wir die A3 Würzburg-Frankfurt zwischen dem Seligenstädter Dreieck und Seligenstadt. Reparaturarbeiten nach einem Unfall. Die beiden linken Spuren sind immer noch gesperrt. Das dauert wahrscheinlich bis heute Abend 22 Uhr an. Hier bitte 20 Minuten mehr Zeit einplanen. Die A3 Frankfurt-Würzburg zwischen Offenbacher Kreuz und Hanau. Streckenweise stockender Verkehr. Hier braucht er etwa 15 Minuten länger. Im weiteren Verlauf haben wir zwischen Robrunn und Magdeidenfeld immer noch den kaputten Laster auf dem Standstreifen. Außerdem haben wir Frankfurt Richtung Würzburg zwischen Robrunn und Magdeidenfeld eine Metallstange immer noch auf der Straße. Bitte, bitte fahrt hier besonders vorsichtig. Blitzer haben wir einen Erlenbach Richtung Blankenbach, wenn ihr fahrt, in der Tempo-50-Zone und stadteinwärts von Seligenstadt von Kleinbelsheim, wenn ihr kommt, wird auch kontrolliert. Wenn ihr noch was seht, 0800 66 66 400, die kostenlose Nummer.
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20: Hallo zusammen.

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Ja, und weil zum Wohlfühlen manchmal auch eine kleine Shoppingtour gehört, habe ich jetzt noch was für euch. 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

0: dem Feierabend entgegen mit Radio Primavera. Und da sagt Bahnchefin Paller, genug ist genug. Sie meint damit aber nicht die unpünktlichen Züge ihres Unternehmens, sondern das Alkoholtrinken an Bahnhöfen. Das soll bis zum Herbst überall verboten sein. Da wollen wir natürlich wissen, was haltet ihr denn davon?
1: Ich denke, es wird mehr Sicherheit geben und nicht so viel Probleme an den Bahnhöfen.
2: Also ich halte das für gut, weil ich bemerke auch immer mehr, dass sehr viele alkoholisierte Personen sich an Bahnhöfen und auch in Zügen aufhalten.
3: Im Grundsatz finde ich es eher vernünftig. In den Gaststätten, die es da gibt, sollte es aber kein Alkoholverbot geben.
0: Ja, schwierig. Bundesinnenminister Dobrindt zeigt sich dafür offen. Er sieht aber ein Problem. Kollege Thomas Thonfeld weiß mehr.
4: Innenminister Dobrindt will jetzt erstmal von der Bahnchefin wissen, was die Grundlage für ihren Vorschlag ist. Denn die Polizeigewerkschaften äußern schon Bedenken, wie ein Alkoholverbot durchzusetzen sei. Zu wenig Personal dafür, heißt es von der Gewerkschaft der Polizei, die neben der Bahn für die Sicherheit an Bahnhöfen zuständig ist. Und der Vorsitzende der Bundespolizeigewerkschaft meint sogar, dass seine Kolleginnen und Kollegen für das Durchsetzen eines Alkoholverbots gerade nicht zuständig seien.
0: Ja, wie es da letztendlich weitergeht, behalten wir natürlich im Blick. Und euch hier bei Radio Primavera auf dem Laufenden.
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16: Sonne und Wolken wechseln sich da oben ab. Windig ist es zeitweise ein bisschen. Die Temperaturen 23 Grad in der Spitze. Ja, in der Nacht kühlt es dann so auf 10 Grad ab. Die weiteren Aussichten zeigen, bis Donnerstag ändert sich nichts, bevor es ab Freitag wieder aufwärts geht mit den Temperaturen und die Sonne wieder mehr zum Vorschein kommt. Und damit ist es genau 5:30.
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17: Ich bin Tim Obert, guten Tag. Ein schwerer Unfall am Morgen bei Bad Sodensalmünster endete für einen 42-jährigen Autofahrer tödlich. Der Mann war mit seinem Opel auf der Landesstraße zwischen Bad Soden und Romstal unterwegs. Daraufhin kam er von der Fahrbahn ab und krachte gegen einen Baum. Die alarmierten Rettungskräfte konnten ihm nicht mehr helfen. Ein Gutachter und eine Polizeidrohne sollen die Unfallursache jetzt klären. Die Polizei sucht nach Zeugen. Eine kostenlose Abkühlung gibt es jetzt mitten im Ortskern von Rottgau-Oberroden. Am St. Nazarius-Kirchplatz ist ein neuer Trinkwasserbrunnen in Betrieb gegangen. Der Brunnen funktioniert kontaktlos und reinigt sich automatisch. Geöffnet ist er je nach Witterung von März bis November. Ergänzt wird das Angebot durch eine Sitzbank und eine E-Bike-Ladesäule. Feierabend mit Seeblick und starken Frauen. Heute treffen sich Unternehmerinnen aus der Region zum Auftakt der BVWM-Initiative Starke Frauen, starker Mittelstand. In entspannter Atmosphäre am See geht es um neue Kontakte, offene Gespräche und den Austausch über den Berufsalltag. Eingeladen sind unter anderem Gründerinnen, Geschäftsführerinnen, Inhaberinnen und Frauen in unternehmerischer Verantwortung. Aus dem Treffen soll ein Netzwerk entstehen, das Unternehmerinnen zwischen Rhein-Main und Würzburg stärker miteinander verbindet. Illegal entsorgter Müll führt im Primaveraland immer wieder zu Chaos. Erst kürzlich sollen Unbekannte rund 10 Liter Altöl illegal in Gründau entsorgt haben. Lilli Tunschkoll mit Details.
1: Diesmal wurden am Radweg in Verlängerung des Ortsberingweges mehrere Kanister mit Altöl abgelagert. Das hat die Gemeinde in einer Pressemitteilung bekannt gegeben. Im letzten Monat kam es im Gemeindegebiet vermehrt zu solchen Fällen. Die Gemeinde warnt, die Entsorgung von Altöl ist eine erhebliche Gefahr für die Umwelt. Bürger sollen Altöl ausschließlich über die vorgesehenen Annahmestellen wegkippen. Auch in Miltenberg und Seligenstadt sorgt illegal entladener Müll im Juni für Stress. In Seligenstadt sollen größere Mengen Bauschutt und Sperrmüll an der Zufahrt zur Sporthalle abgeladen und in Miltenberg an Containerplätzen, auf Parkplätzen und in der Natur unter anderem alte Möbel, Elektrogeräte und Problemmüll abgestellt worden sein.
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18: Danke, Tim.
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18: Um 17.32 Uhr, hallo auf die Straßen, die A3 Würzburg-Frankfurt. Zwischen dem Seligenstädter Dreieck und Seligenstadt sind immer noch Reparaturarbeiten im Gange. Wir haben hier etwa 4 Kilometer Stau, plant da 15 Minuten mehr ein. Die A3 Frankfurt-Würzburg, also Gegenrichtung zwischen dem Offenbacher Kreuz und Hanau, streckenweise stockender Verkehr. Und dann haben wir nochmal die A3 Frankfurt-Würzburg zwischen Robrunn und Marktheidenfeld, Gefahr durch einen kaputten Laster immer noch. Dann haben wir Blitzer und da steht einer Erlenbach Richtung Blankenbach, wenn ihr fahrt. Tempo 50 ist da erlaubt und stadteinwärts von Seligenstadt wird auch kontrolliert, gegenüber der Wasserburg nämlich von Kleinwelzheim, wenn ihr kommt. Wenn ihr noch was seht, 0800 66 66 400, die kostenlose Nummer.
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0: den Weg in den Feierabend mit Radio Primavera und der besten Musik. Ja, meist ist es ja so, oft merkt man erst, was zu einem passt, wenn man es einfach mal ausprobiert. Und genau diese Möglichkeit bekommen gerade Schülerinnen und Schüler aus unserer Region. Statt nur über Berufe zu lesen, geht es für sie direkt in die Betriebe. Dorthin, wo der Arbeitsalltag wirklich stattfindet. Die IHK Aschaffenburg hat dafür eine Bustour organisiert. Unter anderem ging es zu Fripan nach Miltenberg, aber auch in einen Hotelbetrieb und zu XXL Lutz. Maria Bausback von der IHK sagt uns mal, welche Einblicke sie da bekommen.
1: Die Schülerinnen und Schüler erhalten meistens eine Betriebsführung. Dann gibt es auch einen kleinen Workshop, um praktische Dinge auszuprobieren. Und ja, wir würden sagen, das ist Berufsorientierung live und im richtigen Leben.
0: Macht auf jeden Fall Sinn. Und vielleicht ist ja genau bei dieser Tour schon für den einen oder anderen der richtige Weg dabei gewesen. Die Jugendlichen jedenfalls bekommen neue Perspektiven und die Unternehmen vielleicht schon ihre Fachkräfte von morgen. Wir von Radio Primavera drücken da klar die Daumen, dass viele spannende Begegnungen dabei waren und aus einem ersten Blick hinter die Kulissen vielleicht ja irgendwann der erste Arbeitstag wird.
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0: Und damit ist es 17.45 Uhr bei eurem Wohlfühlradio.
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0: Ja, und da gucken wir mal an die Algarve nach Portugal. Da erwarten euch rund 28 Grad, goldene Sandstrände, beeindruckende Felsklippen und türkisblaues Wasser. Ja, besonders rum um Lagos findet ihr kleine Buchten, spektakuläre Küstenwege und diese berühmten Felsformationen. Dazu na klar gemütliche Cafés, fangfrischer Fisch und jede Menge portugiesisches Flair. Also perfekt für alle, die Sonne, Meer und entspannte Urlaubstage genießen möchten. Aber das könnte auch in Kroatien. An der dalmatinischen Küste warten rund 30 Grad, glasklares Wasser und mediterranes Urlaubsfeeling. In Split könnt ihr durch die historische Altstadt schlendern, direkt an der Uferpromenade einen Kaffee schlürfen oder mit der Fähre zu den vorgelagerten Inseln aufbrechen. Auch das ist wirklich richtig, richtig schön. Also beides ist ideal für alle, die Strandurlaub, Kultur und gutes Essen miteinander verbinden möchten. Habt eine schöne Zeit.
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20: Wechselnd bewölkt geht's in den Feierabend. Viel Sonne haben wir noch, harmlose Wolken, also es bleibt trocken. Die Temperaturen dazu jetzt im Moment immer noch bei 23 Grad. In der Nacht kühlt's dann auf 10 Grad ab. Die weiteren Aussichten zeigen, auch der Mittwoch und der Donnerstag kommen ähnlich daher, bevor es ab Freitag dann wieder richtig sommerlich wird. Mit ansteigenden Temperaturen von 6, 27 Grad und viel Sonnenschein. Und damit ist es 18 Uhr.
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21: Ich bin Florian Klaus.
12: Wer eine klimafreundlichere Heizung einbauen lässt, der kann ab heute wieder Zuschüsse bei der staatlichen Förderbank KfW beantragen. Allerdings gibt's jetzt weniger Geld. Claudia Wächter mit den Details.
21: Die Bundesregierung will sparen und staffelt nun die Zuschüsse. Wer wenig verdient, der bekommt mehr Unterstützung. Relevant für die Förderung ist auch, ob Minderjährige im Haushalt leben. Der maximale Förderbetrag, der liegt nun bei 28.000 Euro und soll nach und nach weiter sinken. Wer aber schon eine Förderzusage hat oder einen Antrag gestellt hat zu alten, besseren Bedingungen, der muss sich keine Sorgen machen.
12: Sexueller Missbrauch von Kindern bleibt ein riesiges Problem in Deutschland. Das zeigt ein Lagebild vom Bundeskriminalamt, das heute vorgestellt wurde. Über 18.000 Fälle hat die Polizei im vergangenen Jahr registriert. Die Dunkelziffer dürfte noch deutlich höher sein. Besonders erschreckend, jugendpornografische Inhalte im Netz haben sich in 5 Jahren mehr als verdoppelt, auch weil KI es Tätern immer einfacher macht. Es ist ein Hoffnungsschimmer in Zeiten des Klimawandels. Im vergangenen Jahr ist so wenig vom Amazonas-Regenwald abgebrannt wie seit Jahrzehnten nicht mehr. Insgesamt waren es 3 Millionen Hektar. Im Jahr 2024 waren es noch knapp 16 Millionen Hektar. Das war der bisherige Höchststand. Experten warnen für dieses Jahr aber vor Super El Niño. Das Klimaphänomen könnte eine verlängerte Trockenzeit mit sich bringen und damit auch wieder ein größeres Waldbrandrisiko. Mit Platz 4 bei der Fußball-WM ist die Zeit von Didier Deschamps als Trainer der französischen Nationalmannschaft zu Ende gegangen. Dass Zinedine Zidane der Nachfolger wird, gilt schon lange als offenes Geheimnis. Übereinstimmenden Medienberichten zufolge soll der Amtswechsel jetzt fix sein. Zidane habe demnach seinen Vertrag als französischer Nationalcoach bis Sommer 2030 unterschrieben. Eine offizielle Bestätigung steht noch aus.
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20: Und damit hallo auf die Straßen um 6:02. Und da haben wir nach wie vor die eine Meldung von der A3 Würzburg-Frankfurt. Zwischen dem Seligenstädter Dreieck und Seligenstadt immer noch Reparaturarbeiten sind da im Gange nach einem Unfall. Die beiden linken Spuren sind gesperrt. Die Arbeiten dauern bis etwa heute Nacht ab oder heute Abend 22 Uhr an. Aktuell haben wir etwa 4 Kilometer Stau. 15 Minuten kommen da also oben drauf. Dann haben wir im weiteren Verlauf, in der Gegenrichtung der A3, und zwar Frankfurt Richtung Würzburg. Da haben wir zwischen Robrunn und Marktheidenfeld einen kaputten LKW immer noch stehen und eine Metallstange auf der Fahrbahn. Also da ist auch noch nicht Entwarnung gegeben. Also bitte aufpassen, zwischen Weibersbrunn und Rohrbrunn Gefahr durch eine Metallstange im Bereich der Fahrbahn. Blitzamper keine. Sollte sich dabei was ändern, lasst uns gerne wissen. Kostet nichts. 0800 66 66 400.
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20: Hallo.

den Feierabend genießen mit der besten Musik hier bei Radio Primavera. 21. Juli ist es und der Sommer, ja, der ist noch lange nicht vorbei, auch wenn im Miltenberger Outlet Center schon der Final Sale begonnen hat. 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

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Es ist 20 nach 6. Ja, ein Bienenstich hat offenbar einen 40-Tonner aus der Spur gebracht. Der Fahrer verlor auf der Kreisstraße am Meerhofsee die Kontrolle. Der LKW kippte um und blieb auf einem Radweg liegen. Die Feuerwehr befreite den Mann aus dem Führerhaus. Er blieb zum Glück unverletzt. Weitere Nachrichten aus der Region hört ihr gleich wieder um 12:30 von Tim Obert. Und lest ihr natürlich auf primavera24.de.

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12: Die Temperaturen im Moment noch um 20 Grad, dazu ist es wechselnd bewölkt, bisschen windig, trocken bleibt's. In der Nacht kühlt es dann auf 10 Grad ab und die weiteren Aussichten zeigen, bis anschließend Donnerstag, also Mittwoch und Donnerstag, bekommen wir täglich einen Mix aus Sonne und Wolken bei 23 Grad, bevor es ab Freitag wieder deutlich wärmer, also sommerlicher wird mit 6, 27 Grad und viel Sonnenschein. Und damit wird es jetzt halb 7.
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13: Ich bin Tim Obert, guten Abend. In Aschaffenburg gilt ab sofort ein Verbot für offenes Feuer außerhalb bebauter Gebiete. Das hat die Stadt jetzt bekannt gegeben. Grund dafür ist die anhaltende Trockenheit, mit der auch die Brandgefahr steigt. Das Verbot betrifft Lagerfeuer, Holz- und Kohlegrills sowie andere offene Feuer. Auch die städtischen Grillplätze dürfen nicht genutzt werden. Eine kostenlose Abkühlung gibt es jetzt mitten im Ortskern von Rottgau-Oberroden. Am St. Nazarius-Kirchplatz ist ein neuer Trinkwasserbrunnen in Betrieb gegangen. Der Brunnen funktioniert kontaktlos und reinigt sich automatisch. Geöffnet ist er je nach Witterung von März bis November. Ergänzt wird das Angebot durch eine Sitzbank und eine E-Bike-Ladesäule. Die Jugendbühne beim Aschaffenburger Stadtfest soll in diesem Jahr mehr Besucher anlocken. Nachdem das Angebot im vergangenen Jahr im Schönborner Hof weniger gut angenommen wurde als erhofft, hat das Kulturamt das Programm jetzt überarbeitet. Neben den Auftritten junger Künstler ist am Sonntag zusätzlich ein Kinderprogramm geplant. Vanessa Prinz vom Kulturamt Aschaffenburg sagte uns im Primavera-Interview:
14: Erstmal denke ich, ist es für Familien wichtig, die kleine und große Kinder haben und allen zu zeigen, hier wird Kultur auch für euch gemacht bei so einem Stadtfest und nicht nur für die Erwachsenen. Und es muss nicht alles nur laut sein und da kann man mit den Kindern wirklich hingehen. Man ist sicher, es ist ein geschlossener Raum, die Kinder können laufen. Man muss nicht befürchten, dass sie irgendwie in der Masse verschwinden oder sowas. Man kann das Stadtfest eben auch mitnutzen, wo sonst Familien mit jüngeren Kindern oftmals auch sagen, nicht unsere Veranstaltung, für uns nicht geeignet.
13: Und das passiert heute noch im Primavera-Land? In Niedernberg lädt die Gruppe Unter 100 zum Sommerfest im Pfarrheim ein und in Freudenberg spielt die städtische Musikschule Musik am Pavillon in der Mainstraße. Und alle Nachrichten aus der Welt gibt's wieder zur vollen Stunde.
14: Dankeschön.
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16: Hallo auf die Straßen. Wir haben 18.31 Uhr. Und da haben wir eine Meldung von der A3 Würzburg-Frankfurt zwischen Weibersbrunn und Bessenbach-Walderschaff. Da haben wir Gefahr durch Reifenteile auf der Fahrbahn. A3 Würzburg-Frankfurt zwischen Weibersbrunn und Bessenbach-Walderschaff. Gefahr durch Reifenteile auf der Fahrbahn. Dann haben wir am Seligenstädter Dreieck, also zwischen dem Seligenstädter Dreieck und Seligenstadt, Reparaturarbeiten nach einem Unfall. Die beiden linken Spuren sind gesperrt. Die Arbeiten dauern bis etwa 22 Uhr an. Aktuell staut es sich auf etwa 4 Kilometer. Plant hier 15 Minuten mehr Zeit ein. Das war's. Blitzern bei keine. Sollte sich was ändern, lasst uns gerne wissen. Kostet nichts. 0800 66 66 400.
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Radio Primavera am Dienstag, 20 vor 7 ist es, heißt Feierabend, Füße hoch oder doch lieber mal den Schläger in die Hand. Denn wenn ihr Lust auf eine neue sportliche Herausforderung habt, dann hört jetzt mal gut hin. Paddle ist nämlich der neueste Trend und ihr könnt es ausprobieren, ohne einen Cent zu zahlen. 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Meine Daumen sind gedrückt, ich bin Liane Wirzberger und wünsche euch jetzt einen tollen Abend, na klar, mit der besten Musik hier bei Radio Primavera.

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18: Ein angenehmer Feierabend. Wechselnd bewölkt ist es. Die Sonne, ja, die ist noch gut da und es ist auch noch warm mit 20 Grad in der Spitze. In der Nacht kühlt es dann auf 10 Grad ab. Und die weiteren Aussichten zeigen, der Mittwoch und der Donnerstag, die kommen dann ähnlich daher mit einem Mix aus Sonne und Wolken. Tagsüber bei 23, nachts bei 10 Grad und ab Freitag, da wird es dann wieder deutlich schöner, deutlich sommerlicher, deutlich wärmer und vor allem deutlich sonniger. Und damit ist es 19 Uhr.
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19: Ich bin Florian Klaus. Genug ist genug, sagt Bahnchefin Paller. Alkoholische Getränke sollen an deutschen Bahnhöfen künftig verboten werden. Die Bevölkerung findet es in einer Umfrage richtig.
20: Ich denke, es wird mehr Sicherheit geben und nicht so viele Probleme an den Bahnhöfen.
21: Also ich halte das für gut. Weil ich bemerke auch immer mehr, dass sehr viele alkoholisierte Personen sich an Bahnhöfen und auch in Zügen aufhalten.
22: Im Grundsatz finde ich es eher vernünftig. In den Gaststätten, die es da gibt, sollte es aber kein Alkoholverbot geben.
19: 6 Menschen soll ein 45-Jähriger Ende Juni in einer Jugendhilfeeinrichtung in Stade getötet haben. Jetzt ist er im Gefängnis gestorben, wird mitgeteilt. Es geht von einem Suizid aus. Derzeit gäbe es keine Hinweise auf ein Fremdverschulden, schreibt das Ministerium. Die Ermittlungen laufen. Weltweit wird weniger Bier getrunken. Die globale Produktion ist im letzten Jahr um 1,4 Milliarden Liter gesunken. Besonders stark war der Rückgang mit 6% in Deutschland. Gestiegen ist die Bierproduktion hingegen in Südamerika und in Afrika. Das geht aus einer Analyse des weltgrößten Hopfenhändlers Barthas aus Nürnberg hervor. Alkoholfreies Bier ist in diesem Wert bereits mit einberechnet. Für Florian Lipowitz ist die Tour de France vorzeitig beendet. Der deutsche Radprofi stürzte beim Zeitfahren auf der 16. Etappe schwer und schied verletzt aus. Im letzten Jahr belegte der 25-Jährige Platz 3 in der Gesamtwertung. In der derzeitigen Gesamtwertung führt 5 Rennen vor dem Tourfinale der Slowene und vierfacher Gesamtsieger der Tour Tadej Pogacar.
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18: Es ist 7:02. Hallo auf die Straßen. Wir haben nur eine Meldung und die betrifft immer noch die A3 Würzburg-Frankfurt zwischen dem Seligenstädter Dreieck und Seligenstadt. Wegen Reparaturarbeiten sind 2 linken Spuren gesperrt. Die Arbeiten dauern bis voraussichtlich 22 Uhr an. Im Moment haben wir noch 2 Kilometer Stau. Hier dauert es also ein paar Minütchen länger. Wir behalten das im Blick und euch hier bei Radio Primavera auf dem Laufenden. Blitz haben wir keine. Sollte sich was ändern, lasst uns gerne wissen. Kostet nichts. 0800 66 66 400.
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14: Ich bin Tim Obert. In Aschaffenburg gilt ab sofort ein Verbot für offenes Feuer außerhalb bebauter Gebiete. Das hat die Stadt jetzt bekannt gegeben. Grund dafür ist die anhaltende Trockenheit, mit der auch die Brandgefahr steigt. Das Verbot betrifft Lagerfeuer, Holz- und Kohlegrills sowie andere offene Feuer. Auch die städtischen Grillplätze dürfen nicht genutzt werden. Eine heftige Explosion hat am frühen Morgen einen Kiosk in Obertshausen schwer beschädigt. Unbekannte sollen im Eingangsbereich des Geschäfts in der Waldstraße einen Sprengsatz gezündet haben. Zeugen berichten danach von einem Auto, das mit quietschenden Reifen davonfuhr. Der Schaden wird auf rund 30.000 Euro geschätzt, verletzt wurde niemand. Die Kripo hat jetzt die Ermittlungen aufgenommen und bittet um Hinweise. Die Jugendbühne beim Aschaffenburger Stadtfest soll in diesem Jahr mehr Besucher anlocken. Nachdem das Angebot im vergangenen Jahr im Schönborner Hof weniger gut angenommen wurde als erhofft, hat das Kulturamt das Programm jetzt überarbeitet. Neben den Auftritten junger Künstler ist am Sonntag zusätzlich ein Kinderprogramm geplant. Vanessa Prinz vom Kulturamt Aschaffenburg sagte uns im Primavera-Interview:
15: Erstmal denke ich, ist es für Familien wichtig, die kleine und große Kinder haben und allen zu zeigen, hier wird Kultur auch für euch gemacht bei so einem Stadtfest und nicht nur für die Erwachsenen. Und es muss nicht alles nur laut sein und da kann man mit den Kindern wirklich hingehen. Man ist sicher, es ist ein geschlossener Raum, die Kinder können laufen. Man muss nicht befürchten, dass sie irgendwie in der Masse verschwinden oder sowas. Man kann das Stadtfest eben auch mitnutzen, wo sonst Familien mit jüngeren Kindern oftmals auch sagen, nicht unsere Veranstaltung, für uns nicht geeignet.
14: Und das passiert heute noch im Primavera Land? In Niedernberg lädt die Gruppe Unter 100 zum Sommerfest im Pfarrheim ein und in Freudenberg spielt die städtische Musikschule Musik am Pavillon in der Mainstraße. Und alle Nachrichten aus der Welt gibt's wieder zur vollen Stunde.
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16: Ich bin Florian Klaus. Auf den Straßen sind weltweit immer mehr Fahrzeuge unterwegs, trotzdem ist die Zahl der Verkehrstoten gesunken, seit 2011 um 21%. Das berichtet die Weltgesundheitsorganisation. Christiane Ulrich, wie geht das?
17: Die Zahl der Unfälle ist deutlich zurückgegangen, unter anderem wegen Tempolimits und Sicherheitsstandards für Fahrzeuge. Ein Phänomen der Neuzeit verändert die Statistik allerdings. Der Boom von Lieferservices für Essen und alles Mögliche, der hat die Zahl der Motorräder innerhalb von rund 15 Jahren weltweit verdreifacht. Und Unfälle mit Todesfolge und Verletzungen damit, die machen inzwischen fast ein Drittel aller Unfälle aus.
16: Rassistische Gewalt bleibt in Deutschland auf einem alarmierend hohen Niveau. Zu diesem Ergebnis kommt der Dachverband VBRG der jeweiligen Beratungsstellen. 2025 wurden über 3100 rechtsrassistisch und antisemitisch motivierte Angriffe registriert. Mit über 1700 dokumentierten Taten war Rassismus das häufigste Motiv. Der Verband beklagt, dass Bedrohungen und Angriffe für viele Betroffene mittlerweile zum Alltag gehören. Wer gut ausgebildet ist, bildet sich auch öfter weiter. Das zeigt eine aktuelle IFO-Umfrage. Unter Höherqualifizierten lernen rund 2/3 regelmäßig dazu. Bei geringer qualifizierten Beschäftigten ist es dagegen nicht einmal jeder Zweite. Dabei zahlt sich Weiterbildung aus. Nach 6 Jahren verdienen die, die Fortbildungen besucht haben, im Schnitt fast 9% mehr. Außerdem haben sie bessere Karrierechancen. Die Kunstbiennale in Venedig zählt zu den wichtigsten internationalen Ausstellungen zeitgenössischer Kunst. Zum ersten Mal seit dem Angriff auf die Ukraine nimmt auch Russland wieder teil. Deshalb stoppt die EU jetzt ihre Förderung von 2 Millionen Euro. Die Begründung: Kulturvorhaben, die mit europäischen Steuergeldern finanziert werden, sollten demokratische Werte wahren. Werte, die im heutigen Russland nicht geachtet werden.
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12: Ich bin Florian Klaus. Wer 14 oder jünger ist, darf in Frankreich ab September keine Social-Media-Konten mehr anlegen. Alte Accounts von gleichaltrigen Kindern werden ab Januar 2027 gesperrt. Darauf hat sich das französische Parlament geeinigt. Frankreich ist damit das erste EU-Land mit einer Social-Media-Sperre für Kinder und Jugendliche. Ausnahmen soll es für Bildungsplattformen oder Seiten wie Wikipedia geben. Immer mehr Kinder und Jugendliche in Deutschland werden Opfer von sexueller Gewalt. Mehr als 18.000 Fälle hat die Polizei im vergangenen Jahr erfasst. Das geht aus dem aktuellen Lagebild hervor. Claudia Wächter mit den Einzelheiten des Berichts.
13: Vor allem im digitalen Raum werden Kinder immer häufiger zu Opfern. Dort suchen Täter gezielt sexuelle Kontakte zu Minderjährigen, nutzen auch neue Methoden mithilfe künstlicher Intelligenz. Bundesinnenminister Dobrindt, der spricht von einem dramatischen Anstieg der Fälle im Netz und fordert, wir müssen unsere Kinder dort besser schützen. Und er betont, die Statistik zählt nur die bekannten Fälle. Die Dunkelziffer sei weitaus höher.
12: In gut 5 Wochen startet in Köln die Gamescom, also die weltgrößte Messe für Computer- und Videospiele. Und in diesem Jahr ist sie erstmals ausgebucht. Das haben die Veranstalter mitgeteilt. Im vergangenen Jahr kamen rund 357.000 Besucherinnen und Besucher. Den Rekord von 373.000 Besuchern aus dem Jahr 2019 will man aber bewusst nicht knacken. Die Hallen werden sonst einfach zu voll, so der Veranstalter. Für die deutsche Hoffnung weist das Vorzeitige aus auf der 16. Etappe. Radprofi Florian Lipowitz ist bei der Tour de France im Einzelzeitfahren in einer Kurve gestürzt und muss deshalb verletzt aufgeben. Letztes Jahr wurde der 25-Jährige Dritter in der Gesamtwertung. Die führt dieses Jahr der Slowene und vierfacher Tourgesamtsieger Tadej Pogacar an. Beim Stoßaus von Florian Lipowitz gewann Olympiasieger und Weltmeister Remco Evenepoel.
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13: Ich bin Yves Simon. Als erstes Land bei uns in der EU hat jetzt Frankreich ein Social-Media-Verbot für Kinder unter 15 beschlossen. Der französische Senat hat am Abend mit breiter Mehrheit für den entsprechenden Gesetzesvorschlag gestimmt und auch vom Parlament hat es schon das Go gegeben. Auf Wunsch von Präsident Macron gilt direkt nach den Sommerferien, 14-Jährige oder auch Jüngere können keine neuen Accounts mehr anlegen und für bestehende Konten gilt, gleichaltrige Kids werden dann ab Januar 2027 gesperrt. Wer eine klimafreundlichere Heizung einbauen lässt, der kann ab heute wieder Zuschüsse bei der staatlichen Förderbank KfW beantragen. Allerdings gibt es jetzt weniger Geld. Claudia Wächter mit den Details.
14: Die Bundesregierung will sparen und staffelt nun die Zuschüsse. Wer wenig verdient, der bekommt mehr Unterstützung. Relevant für die Förderung ist auch, ob Minderjährige im Haushalt leben. Der maximale Förderbetrag, der liegt nun bei 28.000 Euro und soll nach und nach weiter sinken. Wer aber schon eine Förderzusage hat oder einen Antrag gestellt hat zu alten, besseren Bedingungen, der muss sich keine Sorgen machen.
13: Weltweit sterben immer weniger Menschen im Straßenverkehr. Das zeigt ein neuer WHO-Bericht. Von 2011 bis 2025 ist die Zahl der Verkehrstoten um 21% runtergegangen. Letztes Jahr sind gut 1,16 Millionen Menschen bei Unfällen ums Leben gekommen. Mehr als die Hälfte davon waren Fußgänger, Radfahrer oder auch Motorradfahrer. Deutscher Wein könnte bald zu Desinfektionsmittel werden. Die EU-Kommission in Brüssel hat jetzt einen Antrag auf sogenannte Krisendestillation zugestimmt. Dabei wird Wein zu hochprozentigem Alkohol gebrannt, der dann ausschließlich für industrielle Zwecke genutzt werden darf. Das Weinbauministerium in Rheinland-Pfalz ist auch dafür. Ziel ist es nämlich, das Überangebot an Rot- und Roséweinen, das es momentan offenbar gibt, aus Rheinhessen und Württemberg vor allem, abzubauen.
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11: Ich bin Yves Simon. Instagram, TikTok und Snapchat für Kinder und Jugendliche unter 15 sind diese sozialen Netzwerke nach den Sommerferien tabu. Zumindest, wenn sie aus Frankreich sind. Denn die Nationalversammlung in Paris hat am Abend dem Verbot zugestimmt. Damit ist Frankreich das erste Land in der EU, das einen solchen Schritt geht. Auch in Deutschland wird ein Social-Media-Verbot für Kinder und Jugendliche ja seit längerem schon diskutiert. Kein Alkohol auf Bahnsteigen und in Bahnhofshallen. Die Deutsche Bahn plant einen radikalen Schritt mit der Hoffnung auf mehr Sicherheit. Es soll in Zukunft an den bundesweit 5.400 Bahnhöfen verboten sein, Bier, Wein, Schnaps und auch anderen Alkohol zu trinken. Alexander Poetz, der stellvertretende Bundesvorsitzende der Gewerkschaft der Polizei, findet, auch konsequenterweise im Bordrestaurant muss dann Bier und Wein verboten werden, wie er im ZDF gesagt hat.
12: Es bringt nichts, quasi auf dem Bahnhof das Verbot auszusprechen, aber in den Zügen weiter konsumieren zu dürfen. Das muss konsequent umgesetzt werden. Und natürlich muss auch die Deutsche Bahn jetzt ihr Hausrecht durchsetzen mit der DB-Sicherheit und muss das Verbot auch kontrollieren.
11: Die Polizei jedenfalls hat demnach nicht das nötige Personal für die Kontrollen. Sie sind die perfekte Abkühlung für viele bei extremer Hitze. Die Schwimmbäder bei uns. Doch wer diesen Sommer ins kühle Nass springen will, muss tiefer in die Tasche greifen. Denn der Eintrittspreis in den meisten Bädern ist gestiegen im Juni laut Statistischem Bundesamt um ganze 3,6%. Jürgen Klopp ist nach der Fußball-Weltmeisterschaft wieder in Deutschland und heute Vormittag in Frankfurt gelandet. Da stehen jetzt die letzten Verhandlungen mit dem DFB an. Geplant ist ein Vertrag bis zur WM 2030. Ab September soll Klopp die Nationalmannschaft dann auch direkt übernehmen, sie durch die Nations League und dann auch zur EM 2028 führen.
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1: Ich bin Yves Simon. Schluss mit Social Media für Kinder und Jugendliche in Frankreich. Am Abend hat die Nationalversammlung in Paris für diesen Schritt gestimmt. Vorher schon hatte der Senat den Weg dafür freigemacht. Damit ist jetzt klar, nach den französischen Sommerferien dürfen unter 15-Jährige keine neuen Accounts mehr anlegen. Und alle, die schon einen Account haben und 14 Jahre alt sind oder jünger, die werden dann zum Jahreswechsel gesperrt. Ein Thema, das da ein bisschen zumindest mit reinspielt. Das Bundeskriminalamt registriert immer mehr Fälle von Kindesmissbrauch und sexueller Gewalt gegen Kinder und Jugendliche. BKA-Präsident Münch berichtet nämlich, dass sich die Taten zunehmend in den digitalen Raum verlagern, beispielsweise durch sogenanntes Cyber-Grooming. Bundesinnenminister Dobrindt setzt deswegen auch auf KI.
2: Um sehr schnell Unterscheidungen zu bekommen zwischen bereits bekanntem Material, neuem Material, weil wir glauben, dass wir bei neuem Material möglicherweise noch aktive Missbrauchsfälle identifizieren können.
1: Die Behörden haben im letzten Jahr alles in allem über 17.000 Fälle erfasst. In der Ukraine hat Präsident Selenskyj nach tagelangem Druck aus der Bevölkerung Armeechef Syrsky entlassen. Hintergrund sind vor allem Proteste junger Menschen. Sie fordern eine Kursänderung in der Kriegsführung und vor allem auch die stärkere Nutzung moderner Drohnentechnik. Für den deutschen Florian Lipowitz ist die Tour de France vorbei. Beim Einzelzeitfahren ist Lipowitz so blöd gestürzt, dass er sich einen Schlüsselbeinbruch zugezogen hat. In der Gesamtwertung lag Lipowitz zuletzt auf Platz 5.
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1: Ich bin Yves Simon. In Frankreich müssen sich Kinder und Jugendliche unter 15 nach den Sommerferien von sozialen Netzwerken wie Instagram und TikTok verabschieden. Die Nationalversammlung in Paris hat dem Social-Media-Verbot am Abend zugestimmt. Bestehende Accounts von Kids im Alter von 14 oder jünger, die werden dann zum Jahreswechsel gesperrt. Damit ist Frankreich das erste Land in der EU, das Social Media für einige Altersgruppen komplett verbietet. In gut einer Woche soll die CDU-CSU-Bundestagsfraktion nach dem Rücktritt von Jens Spahn einen neuen Vorsitzenden wählen. Aber zu den möglichen Kandidaten gibt es bisher nur Spekulationen. CDU-Chef Merz und CSU-Chef Söder wollen der Fraktion zeitnah einen Vorschlag unterbreiten, wie es heißt. Aus Berlin berichtet für uns Ursula Winkler.
2: Die beiden Verantwortlichen für den Personalvorschlag lassen sich nicht in die Karten schauen. Sie wollen sich erst intern austauschen und dann einen gemeinsamen Vorschlag machen. Auch Innenminister Dobrindt, der als möglicher Kandidat für den Posten gehandelt wird, hält sich bedeckt. Er wolle zu Personalspekulationen keinen Beitrag leisten.
1: In den USA beziffert Verteidigungsminister Hexeth die Kosten des Krieges gegen den Iran inzwischen auf sage und schreibe 37,5 Milliarden Dollar. In der Summe enthalten sind neben den bisherigen Ausgaben auch die zu erwartenden Kosten noch bis Ende September. Da sind zum Beispiel auch Sollzahlungen drin oder auch Wartungskosten. Aber statt für ein Ende des Krieges zu werben, hat Hexeth das Parlament dazu aufgerufen, einen zusätzlichen Verteidigungsetat von 67 Milliarden Dollar locker zu machen. Überschüssiger deutscher Wein könnte in Desinfektionsmittel umgewandelt werden. Die EU-Kommission hat einer sogenannten Krisendestillation zugestimmt. Bei der wird Wein zu hochprozentigem Alkohol für industrielle Zwecke gebrannt. Das Weinbauministerium in Rheinland-Pfalz will so überschüssigen Rot- und Roséwein loswerden, ohne ihn entsorgen zu müssen.
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